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0: Show, Alter, richtig fett gemacht. Kann ich nächste so fixen. Denkst du, die Leute sind so krass abgegangen, ey. Du denkst so richtig ohne Ende, Alter. Denkst du, ich will eigentlich erstmal einen Open. Gib mir mal noch einen Schluck von dem grünen Eis, der da, diesen Tonne da.
1: Ja, auf jeden Fall. Gibt nichts Besseres nach dem Gegner.
0: Fuck.

0: Ja. Finde ich immer gut so.
1: Ja, ey, back to the roots, Alter. Immer real time.
0: Drauf zu labern, Junge.
2: Sehe ich eh nicht.
0: Rap verstehen.
1: Rap oder.
0: Ja, okay. Rap.

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Und am Mikrofon wie immer draußen Folge. Schön, dass ihr wieder dabei seid bei einer neuen Ausgabe von Wortart, der Sendung für Wort und Sprachgewaltiges. Und heute gibt es viel Sprachgewaltiges, also viel Bücher, die ich mitgebracht habe. Und das erste halte ich gleich zu Beginn der Sendung in Händen. Ein Buch, das geschrieben wurde von Philippa Perry. Und sie ist Psychotherapeutin, ist aber auch gleichermaßen Autorin und TV- und Radiomoderatorin. Und vor allen Dingen ihre Arbeit als Psychotherapeutin, die kam ihr durchaus dann auch nicht gerade in die Quere bei der Geschichte, die sie an den Start gebracht hat. Ein wunderbares Buch, Die Therapeutin und ihre Mörder. Natürlich alles eine fiktive Geschichte, aber eine wunderbar erzählte Geschichte, ein wunderbarer Krimi mit viel Wortwitz, mit viel Humor, aber auch mit einer tollen Story. Macht großen Spaß. Es geht um eine Therapeutin, deren Klient, ja, im wahrsten Sinne des Wortes über die Klippe geht und verstirbt. Allerdings glaubt sie nicht daran, dass sich ihr Klient, den sie ja nun so gut wie kaum ein anderer kennt, tatsächlich umgebracht hat. Sie ist sich sogar ziemlich sicher, dass dem ein bisschen nachgeholfen wurde. Dr. Pat Phillips ist sich da absolut sicher. Und nicht nur sie, auch der Nachbar ist sich sicher, dass der Tote nicht unbedingt freiwillig in selbigen gegangen ist, also in den Tod, sondern dass danach geholfen wurde. Die beiden müssen sich also irgendwie zusammentun und müssen der ganzen Geschichte auf die Spur kommen, denn die Polizei, die geht bei der Todesklippe von einem Selbstmord aus. Schließlich ist diese Klippe auch dafür bekannt. Ja, und dieses Ermitteln dann auf eigene Faust, das bringt die Therapeutin durchaus selbst in Gefahr. Damit ist eigentlich schon alles erzählt, was man wissen muss über dieses Buch. Dr. Pat Phillips und der tote Klient heißt es da im Untertitel. Und es macht wirklich einen großen Spaß, dieses Romandebüt von der Psychotherapeutin zu lesen. Man freut sich eigentlich, nachdem man das Buch gelesen hat, schon auf die möglicherweise nächste Sitzung mit Dr. Pat Phillips, die dann hoffentlich kommen wird. Ein großer Spaß, dieses Buch, und ich kann es allerwärmstens empfehlen. Philippa Perry, Die Therapeutin und ihre Mörder. Und im Ullstein Verlag ist das Ganze herausgekommen. Und damit nochmal herzlich willkommen zu Wortart, der Sendung für Wort und Sprachgewaltiges. Viel mehr Buchtipps und vielleicht habe ich ja auch noch einen Filmtipp mitgebracht. Gibt es, wenn ihr dranbleibt, bei einer neuen Ausgabe von Wortart. Viel Spaß! 1, 2, 3, 4.

Weiter geht's hier bei Wortart mit zwei aktuellen Sachbüchern. Viele Menschen blicken ja im Moment gespannt nach Amerika und beobachten voller Sorge, was in dem einstigen Land of the Free unter der Trump-Regierung so passiert. Zivile Einrichtungen müssen geschlossen werden, weil die Regierung die finanziellen Mittel streicht. Freie Medien werden eingeschränkt. An vielen Stellen werden die Freiheitsrechte stark eingeschränkt. Einst galt die USA als Sehnsuchtsort. Begriffe wie Unabhängigkeit, grenzenlose Freiheit kamen da sofort in den Sinn. Begriffe, die mit dem heutigen Amerika kaum mehr in Verbindung gebracht werden. Hat die Nation ihre Ideale also aufgegeben? Während ein Teil der US-Amerikaner die MAGA-Bewegung feiert und daran glaubt, dass nun ein goldenes Zeitalter beginnen könnte, sehen andere, wie sie vor zivilgesellschaftlichen Trümmern von Idealen stehen, die als eigentlich unverwüstlich galten. Gibt es sie noch, die Unabhängigkeit von Gerichten? Gibt es sie noch einen überparteilichen Konsens? Oder gibt es schlicht und ergreifend eigentlich noch die Werte, auf denen die Vereinigten Staaten sich einst gründeten? All diesen Fragen geht die US-Expertin Joanna Roth in ihrem Buch This is America, Is This America nach und blickt auf 250 Jahre USA, Idee und Widersprüche. Ein spannendes, vielschichtiges Porträt eines im Moment sehr gespaltenen Landes. Herausgekommen ist das Buch bei Piper. Und nicht nur die Amerikaner blicken sorgenvoll auf die Zukunft, die Menschen weltweit tun das. Klimawandel, politische Verwerfung, Kriege in Europa und im Nahen Osten, neue Machtverhältnisse und vieles mehr. Das alles hat Einfluss auf die Sicherheit und Verteidigung für unsere Zukunft und wirft die Frage auf, wie der Staat uns schützen und wie der Staat Verantwortung übernehmen kann. In Schutz in Krisenzeiten von Ursula Schröder geht es genau um diese Fragen. Sie ist wissenschaftliche Direktorin des Institutes für Friedensforschung und Sicherheitspolitik und Professorin für Politikwissenschaft an der Uni Hamburg. Die Sicherheitsexpertin warnt und mahnt davor, solche wichtigen Sicherheitsfragen nur auf den militärischen Bereich zu reduzieren. Es geht eben auch darum, die Demokratie und ihre gesellschaftlichen Strukturen zu schützen. Die Methoden, die sie vorschlägt, sind umfassender, kooperativer und gerechter. Darüber hinaus macht sie konkrete Vorschläge, wie wir die weit verbreitete Resignation möglicherweise doch überwinden können. Ein spannendes, informatives und kluges Buch, Schutz in Krisenzeiten von Ursula Schröder, ist bei Piper erschienen.

Ende der 80er wachsen die Zwillingsbrüder Anthony und Kevin im Hinterland von Nizza auf. Beengte Verhältnisse und eher langweilig und trist gestaltet sich das Leben. Nur der Onkel verbreitet richtig Lebensfreude. Vater Jackie liebt Videospiele und gibt diese Leidenschaft an die Söhne weiter. Mit diesen Videospielen flüchten Anthony und Kevin sich aus der Realität des tristen Alltages und auch vor Schicksalsschlägen, die die Familie ereilen sollen. Einer dieser Schicksalsschläge ist es, dass der Vater plötzlich verschwindet. Vater Jackie, der eigentlich Jack Maurice Albert heißt, den aber alle eben nur Jackie nennen. Plötzlich weg. Warum ist er verschwunden? Und warum hat er seine Familie verlassen? Im Buch Jackie erzählt Anthony Passeron auf sensible, eindringliche und sehr berührende Weise von der Zeit der Unbeschwertheit, die in einer Katastrophe endet, und von der unheilbaren Wunde des Verlassenwerdens, aber auch von der trotz allem unerschütterlichen Liebe zum abwesenden Vater. Ein Buch über einen Sohn, der das Geheimnis vom Verschwinden des Vaters lüften möchte. Eben auch, um die Geschichte selbst aufzuarbeiten. Gleichermaßen ist das Buch aber auch ein eindringlicher Coming-of-Age-Roman. Herausgekommen ist Jackie bei Piper. Wie sagt es ein bekannter Udo Jürgens Titel so schön, mit 66 Jahren, da fängt das Leben an. Die Protagonistinnen des folgenden Buches sind bereits 80 und erzählen im Buch The Traveling Nanas, Here We Go, wie man mit 80 Jahren furchtlos um die Welt reist. Genauer gesagt, in 80 Tagen um die Welt. Eleanor Hamby und Sandra Heatherlip haben sich gesagt, dass auch mit 80 noch etwas Neues kommen kann und soll, und planen eine 80-tägige Weltreise, die sie über alle 7 Kontinente führen soll. Sie reisen von Taj Mahal bis in die Antarktis, vom Great Barrier Reef bis Sansibar und von Lappland bis Bali. Die zwei Freundinnen eint ihre Neugier, ihr Wille, immer wieder neue Menschen kennenzulernen und sich auf neue Begebenheiten und Kulturen einzulassen. Nebenbei werden diese zwei alten Damen während ihrer Reise zu absoluten TikToks. Stars, die gefeiert werden. Dieses herzerwärmende Buch ist eine Hommage ans Leben, eine Hommage an die Freundschaft und eine Hommage an die Vielseitigkeit und Buntheit der Welt. Und ein Buch, das Mut macht, auch im Alter noch Spannendes erleben zu können, zu wollen und zu dürfen. Dieser wundervolle und etwas andere Reisebericht, Traveling Nanas, Here We Go, ist gerade bei Malik herausgekommen und unbedingt zu empfehlen. Vielleicht gerade für all jene, die ein bisschen Angst vom Älterwerden haben.

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1: Und weiter geht es hier bei Wortart mit zwei aktuellen Thrillern. Und der erste Thriller kommt aus deutschen Landen. Und da mache ich es mal etwas anders. Da zitiere ich nämlich aus einem kleinen Interview mit der Autorin. Beziehungsweise gab es drei Fragen, die die Autorin zu beantworten hatte. Und die möchte ich euch jetzt mal mitteilen. Ihre beiden Ermittlerinnen sind gestandene Frauen und ausgesprochen unkonventionell. Ja, ich habe mich jahrelang über eindimensionale Frauenfiguren in der Spannungsliteratur geärgert und mir geschworen, es eines Tages anders zu machen, echte Frauen zu erschaffen, die vielschichtig, kompetent und interessant sind, die in Extremsituationen ihre innere Stärke finden und in denen sich die Leserschaft wiedererkennt. Das Event ist auch eine Hommage an Stephen Kings The Shining. Inwiefern? Für meinen Event, das in einem verlassenen Hochseehotel stattfindet, brauchte ich einen Katalysator. Ein Element, das alles verstärkt, die Fantasie beflügelt und Urängste weckt. Was könnte sich da besser eignen als The Shining? Und schließlich gab es noch die Frage, ihr Krimi spielt auf Helgoland. Was ist das Besondere für Sie an diesem Schauplatz? Die meisten kennen Deutschlands einzige Hochseeinsel nur als Urlaubsort mit langen Traumständen, rot-weißen Leuchttürmen und großäugigen Robbenbabys. Das ist die eine Seite. Aber es gibt eben halt auch eine ganz andere. Die Geschichte Helgolands ist von Isolation, Gewalt und Zerstörung geprägt. 1947 fand hier der Big Bang, die größte nicht-nukleare Explosion der Menschheitsgeschichte, statt. Überall auf der Insel gibt es noch heute Spuren dieser dramatischen Vergangenheit. Und sie sind natürlich auch Teil meiner Handlung. Soweit Antje Zimmermann, die hat nämlich das Event geschrieben. Ja, und das Event, haben wir schon gehört, spielt auf Helgoland und ist so ein bisschen im Stephen King-Kosmos angesiedelt, nämlich der grandiose Film The Shining mit dem verlassenen Hotel. Und auch hier geht es eben halt um ein verlassenes Hotel, wo dieses Event stattfindet und ein Event, das dann blutiger ernst wird. Und dann ermittelt die Kommissarin Leandra Kern aus Hamburg, die nach Helgoland kommt. Und dort trifft sie auch auf die Kommissarsanwärterin Maxi Adler. Diese zwei unterschiedlichen Frauen ermitteln in einem ganz, ganz spannenden Fall. Und der bekannte Krimi-Autor, Bestseller-Autor Linus Geschke sagte über den Roman: einer jener seltenen Thriller, bei dem eine spannende Story mit einer überragenden Sprache Hand in Hand geht. Unbedingt lesen. Dem kann ich nichts, aber auch gar nichts hinzufügen. Ein Buch, das man schnell wegliest, ein richtiger Page-Turner. Und wer sich ein bisschen auf Helgoland auskennt, der wird möglicherweise doppelt Spaß an diesem Buch haben. Antje Zimmermann hat das Event geschrieben. Im Untertitel heißt es: Nicht alle werden überleben. Herausgekommen ist der Thriller bei DTV. Und einen zweiten Thriller habe ich hier noch in Händen und den hat Jan-Erik Fiel geschrieben. Ja, und er gilt ja als einer der renommiertesten Thriller-Autoren aus Norwegen und schafft es in schöner Regelmäßigkeit mit seinen Büchern in die Top-Platzierung der internationalen Buch-Rankings. Und der ein oder andere Leser dürfte die Fälle von Kommissar Anton Brekke schon kennen, nämlich Nachtjagd, Dunkelhaus und Schattenwald. Und jetzt gibt es einen weiteren skandinavischen Thriller mit Finsterherz. Und das ist wieder ausgesprochen spannend. Und auch hier kann ich sagen, es liegt wieder ein absoluter Page-Turner um den Osloer Kommissar, den wir schon kennen, nämlich Anton Brekke, vor. Der hat sich eigentlich aus dem Polizeidienst zurückgezogen. Denn der letzte Fall, der hat ihn doch sehr mitgenommen. Die Ereignisse der letzten Monate, wo er fast von einem sehr Mörder ermordet wurde, die haben ihm doch arg zugesetzt und er zieht sich erst einmal zurück. Doch dann bittet ihn eine Frau um Hilfe. Sie ist nämlich davon überzeugt, dass ihr Bruder völlig zu Unrecht für einen Mord an der jungen Cassandra Gren verurteilt wurde. Diese wurde seinerzeit ganz grausam getötet in ihrer Wohnung aufgefunden. Und alles, aber auch alles sprach dafür, dass der Bruder mit dem Mord an Cassandra Gwen zu tun hat. Aber da die Frau sehr überzeugend davon erzählt, dass der Bruder es nicht gewesen sein kann, übernimmt Anton dann tatsächlich, sehr widerwillig zwar, aber trotzdem die Ermittlung. Und dabei stößt Anton auch auf einen zweiten Mord, auf den Mord an Suniva Nyland. Tja, und schon bald stellt er fest, dass diese Fälle miteinander zu tun haben und nicht nur das. Er steckt wieder schmerzhaft tief in einem sehr dunklen, sehr bösen Fall. Und die Bücher von Jan-Erik Fjell sind so spannend, dass man sie kaum einmal aus der Hand legen mag und die ganze Nacht durchliest, weil vom geistigen Auge quasi ein Film abläuft, den man ja auch nicht vorm Ende ausschalten möchte. Norwegens Nummer 1 Thriller-Autor Jan-Erik Fjell ist also mit Finster Herz zurück. Dringende Empfehlung für alle, die es etwas spannender mögen. Bei Goldmann ist das Buch gerade erschienen. Come on.

Weiter geht es hier bei Wortarbeit der Vorstellung von zwei aktuellen Büchern. Wir starten mit einem Küstenkrimi in tödlicher Hafen, Kokainküste von Gerold Hähnel. Da geht es, wie der Titel schon vermuten lässt, um internationalen Drogenhandel über den Wasserweg, sprich über die Häfen, in diesem Falle über den Hamburger Hafen. Es geht aber auch um Mord, den Mord an einer Kapitänin nämlich, und gleichzeitig verschwindet auch eine teure Kokainlieferung spurlos. Der Hamburger Hafen steht im Mittelpunkt und ist durch die beiden Fälle in einem ziemlichen Aufruhr. Was Zollfahnder Lea Ulrichs und Jan Ole Menken bei ihren Ermittlungen zu spüren bekommen. Die zwei sind eigentlich ein eingespieltes Team. Sie sind schließlich auch real ein Paar. Aber dieser Fall, der fordert ihnen doch einiges ab. Denn sie stoßen im Bereich der riesigen Containerschiffe, einen Bereich, den sie ja eigentlich aus dem FF kennen, auf ein extrem gefährliches Netzwerk. Ein Netzwerk, das sich anschickt, zumindest den europäischen Drogenmarkt aufzumischen. Es wird ein verdeckter Ermittler auf das Netzwerk angesetzt. Dieser verschwindet aber. Und nicht nur das. Bald liegt ein Toter vor der privaten Haustür der Ermittler. Da scheinen Lea und Jan Ole offenbar jemandem sehr nahe gekommen und demnach gefährlich geworden zu sein. Und die Drohung mit dem Toten ist ja ziemlich eindeutig. Nicht nur ihr Kollege schwebt also bei den gefährlichen Undercover-Ermittlungen in Lebensgefahr, sie selbst auch. Wer Krimis mag, wer Hamburg mag oder wer das Flair eines internationalen Hafens mag, der kommt hier voll und ganz auf seine und ihre Kosten. Tödlicher Hafen, Kokainküste von Gerold Hähnel ist gerade bei Ullstein erschienen. Und das zweite Buch, das stammt von Michael Hugentobler, Bis die Bären tanzen. Ein wunderbarer Familienroman um vier Geschwister und die Suche nach Freiheit und Glück in der Zeit vom Vorabend des Ersten Weltkrieges bis 1945 und danach, schreibt der Klappentext. Ein Familienroman übers Weggehen und Bleiben und über die Liebe zwischen Schatten und Licht. Sehr überraschend, sehr berührend, ein toller Familienroman, der historische Aspekte hat, der aber durchaus auch fantastische Elemente hat. Im Mittelpunkt steht die Familie Lieber, eine deutsche Familie in der Schweiz, die dort auf ihre Einbürgerung hofft, obwohl der Erste Weltkrieg dann alles auf den Kopf stellt. Drei der vier Geschwister wandern schließlich aus. Isabelle geht gar in den brasilianischen Dschungel. Anne, die als etwas rebellisch gilt in der Familie, geht nach Sydney. Und Jakob ist als Kunstturner in Berlin der Nazi-Zeit aktiv. Tja, und nach vielen emotionalen Turbulenzen, vielen Liebesgeschichten, die ganz unterschiedliche Wendungen nehmen und einem Sprung über ein halbes Jahrhundert hinweg, da trifft man sich als Familie in Tasmanien wieder anlässlich einer Hochzeit. Und das jahrzehntelange Schweigen innerhalb der Familie Lieber wird gebrochen. Das ist eine ganz spannende Familiengeschichte. Das Presseinfo schrieb so schön, eine schildernde, funkelnde Geschichte, die einen verzaubert statt erschlägt. Ein menschlich warmer und überbordend fantasievoller Roman über Maskenmeere und fliegende Menschen. Ein literarisches Juwel. So beschreibt

ist gerade bei DTV herausgekommen. Und wer sich mal wieder von einem Roman so richtig verzaubern lassen möchte, ist mit diesem Buch allerbestens bedient. Und weiter geht's hier bei Portal noch mit der Kurzvorstellung eines Buches und eines Filmes, die mich noch kurz vor Sendeschluss sozusagen erreicht haben. Und die werde ich kurz noch mit in die Sendung nehmen. Da haben wir zum Beispiel ein Buch von Helena Barob. Und das sollte eigentlich schon im Rahmen der Frauentagssendung gesendet werden. Ist dann aber erst im Nachgang auf meinem Schreibtisch gelandet. Und insofern gibt's jetzt die Kurzvorstellung hier in dieser Sendung. Das Buch heißt Mythen, Macht und Muttermund. Das ist eine feministische Geschichte der Geburt. Geburten sind ja nun mal zentral für unsere Gesellschaft. Doch wir wissen erstaunlich wenig darüber, so sagt es der Klappentext richtigerweise. Beziehungsweise wissen wir wenig darüber, wie Menschen das Gebären tatsächlich erleben. Wir hören es zwar aus dem Bekanntenkreis, vielleicht aus Erzählungen, aber so sehr ins Detail gehen die Frauen dann in der Regel doch nicht. Oft werden diese Erfahrungen sozusagen als Nischenthema abgetan. Helena Barob, die zeigt, dass dahinter eine ganz lange Geschichte steht. Eine Geschichte voller Bevormundung von Schwangeren, dass Gewalt unter der Geburt kein neues Phänomen ist und dass es auch um sehr patriarchale Machtstrukturen geht. Barob führt durch Jahrhunderte voller Mythen, voller Irrtümer und stetig wechselnder Vorstellungen davon, was eine normale oder eine gute Geburt denn eigentlich sein soll oder was diese ausmacht. Sie macht sichtbar, wie sehr sich die Bedingungen des Gebärens verändert haben und dass erst seit kurzer Zeit die Geburtserlebnisse von Frau und Kind überhaupt mehr in den Mittelpunkt rücken und mehr zum Thema gemacht werden. Sie macht eine historische Reise, sozusagen ein Streifzug durch die Kreissäle der Geschichte, erzählt von Unterdrückung, Ermächtigung, die weit über das Thema Geburt hinausreicht. Denn Geburten prägen wie kaum etwas anderes im Leben einer Frau die Vorstellung von Weiblichkeit. Ein ganz spannendes Buch, sicherlich vor allen Dingen für die Frauen geschrieben, aber auch die Männer können mit Sicherheit ein bisschen was lernen in diesem Buch, was gerade bei Siedler herausgekommen ist. Geschrieben hat es Helena Barob, es heißt Mythen, Macht und Muttermund. So, und wir machen sofort weiter. Und das passt im Grunde genommen ganz gut. Hier bei Wortart habe ich ja schon oft die Bücher von Freda McFadden vorgestellt. Die Bestseller-Autorin hat unter anderem The Housemaid geschrieben. Und dieses Buch ist auch auf Leinwand gebracht worden, dieser Psycho-Thriller, der ja in Buchform schon 3 Runden gedreht hat und möglicherweise ja auch hier eine Fortsetzung findet. Deshalb will ich auch nicht alles verraten, worum es in dem Film geht. Aber ein bisschen was zur Geschichte will ich natürlich doch erzählen. Im Mittelpunkt steht vor allen Dingen Millie Calloway, gespielt von Sydney Sweeney. Die hat bislang nicht so viel Glück im Leben gehabt, denn während ihrer College-Zeit, da wurde sie wegen Totschlags zu einer langen Gefängnisstrafe verurteilt, hat also viele Jahre hinter Gittern gebracht. Als sie rauskommt, muss sie sich erstmal einen Weg ins Leben erkämpfen und das fällt ihr nicht so einfach. Vor allen Dingen hat sie natürlich Schwierigkeiten, eine Wohnung zu finden ohne Job, und einen Job findet sie nicht, weil sie die Vorstrafe hat. Sie schläft also in der Regel in ihrem klapprigen Auto. Und dann kommt doch endlich mal ein bisschen Glück in Millies Leben. Zumindest glaubt sie das, denn die wohlhabende und überaus freundlich erscheinende Nina Winchester, die will eine Haushaltshilfe engagieren und gibt Millie genau deshalb die Chance, das auch zu tun. Was sich zunächst einmal als ganz wunderbar entpuppt, weil das Anwesen hochglanzkoloriert ist, alles zu bieten hat, was man sich so vorstellt kann an Luxus auf Coney Island. Ja, und dann bekommt die Geschichte doch noch eine Wendung, denn die so überaus freundliche Nina Winchester, gespielt von Amanda Seyfried, die entpuppt sich dann doch als ziemlich anstrengend und sehr erastisch. Die flippt regelmäßig

aus, unterstellt Millie irgendwelche Dinge, die sie gar nicht getan hat. Zudem gibt es dann noch die respektlose Tochter Cecilia und all das, was Millie da an positiven Gedanken zunächst an diesen Job hatte, das verflüchtigt sich. Wenn da nicht der Mann wäre, der sehr, sehr freundlich ist und zudem sie dann eine etwas innigere Beziehung aufbaut. Und dass sich Millie und Andrew gut verstehen und er sie richtig gut behandelt und rücksichtsvoll und nett ist, das macht Nina rasend eifersüchtig, was die ganze Szenerie nochmal wieder verschärft. Und dann gibt's da noch den Gärtner der Winchesters, denn ein großes Anwesen braucht nicht nur eine Haushälterin, sondern auch einen Gärtner. Und das ist Enzo. Und der spricht einige ausgesprochen kryptische Warnungen aus. Und Millie ist auch sehr aufmerksam jetzt und hat ein bisschen Angst, dass sie vielleicht doch nicht so die richtige Entscheidung getroffen hat. Andererseits braucht sie schlicht und ergreifend das Geld. Und das ist nach wie vor ihre große Chance, ihre Lebenssituation zu verbessern. Sie schluckt also ganz vieles, was da im Argen ist, herunter. Dieser Thriller The Housemaid, wenn sie wüsste, hat viele unvorhergesehene Wendungen, von denen ich jetzt natürlich nichts erzählen möchte. Das werden höchstens diejenigen schon wissen, diese Housemaid in Buchform kennen. Alle anderen, die sollen sich ja ein bisschen auf diese Reise begeben. Und möglicherweise, wenn dieser Thriller erfolgreich läuft, gibt es da ja auch eine Fortsetzung, weil schließlich die Buchreihe auch weitergegangen ist. Das ist jetzt nicht der wahnsinnig große Wurf, ein Film, den man absolut nicht vergisst, aber er ist solide und gut inszeniert, ist ein gut gemachter Psycho-Thriller mit Hochglanz-Optik und ein bisschen Blut gibt es durchaus auch zu sehen und nicht zuletzt darf man sich auch über ein bisschen Erotik freuen. Also viel dabei bei diesem Thriller, der gerade herausgekommen ist via Leonin, The Housemaid, wenn sie wüsste.

0: Ich bin mir des Elends bewusst, das ihr Juden seit Anfang des Krieges erlitten habt. Lassen Sie mich Ihnen sagen, dass Sie alle für Arbeit, die gut und ehrlich ist, ausgewählt wurden. Ich versichere Ihnen, dass Ihr Leid jetzt endlich vorbei ist.
1: Eins! Zwei!
2: Was sollen wir jetzt machen?
3: Wenn die Leute wüssten, was die Deutschen uns antun, würden sie uns helfen.
4: Wir schneiden morgen auf dem Weg raus.
5: Niemand kann ein ganzes Volk vernichten und damit durchkommen. Was sollen wir tun?
6: Ausschnitt aus einem berührenden Film über die entsetzlichen Gräueltaten der Nazis. Erzählt wird eine Geschichte vom Holocaust und ein Weltkriegsdrama, das auf wahren Begebenheiten beruht. In Zeugen der Wahrheit wird die Geschichte von Solomon und Michael erzählt, die 1942 in Polen von den Nazis in einem heimlich errichteten Vernichtungslager als Totengräber gefangen gehalten werden. Solomon und Michael haben die schreckliche Aufgabe, die Leichen der ermordeten Männer, Frauen und Kinder zu begraben. Die zwei leben also in einer echten, emotionskalten, menschenverachtenden Hölle. Aber sie wollen, dass die Welt von eben diesen Gräueltaten erfährt. Damit das aber passieren kann, müssen sie also versuchen zu flüchten. Sie planen also eine waghalsige Flucht, um dann als Augenzeugen von diesen Verbrechen der Nazis berichten zu können. Diese wahre Geschichte ist bislang weitgehend unbekannt und wird mit diesem Film auf eindrucksvolle und auch gleichermaßen erschreckende Art und Weise erzählt. Gleichermaßen berührend, traurig, dramatisch, aber auch ausgesprochen wichtig, gerade in Zeiten wachsendem und wieder aufkommenden Nationalsozialismus und den lauter werdenden Rufen nach Beendigung der Erinnerungskultur. In solchen Zeiten ist so ein Film wie der vorliegende von allergrößter Bedeutung. Der Film des deutschen Regisseurs und Filmpreisträgers Leo Geller wurde von der internationalen Holocaust-Gedenkstätte Yad Vashem als einer der wichtigsten Filme über den Holocaust bezeichnet. Eine unglaubliche, wahre Geschichte über Beharrlichkeit angesichts unüberwindbarer Hindernisse, schrieb Forbes überzeugend der Wahrheit. Dem ist nichts hinzuzufügen. Der berührende Film ist via Pandasturm gerade erschienen.
7: Die Welt muss die Wahrheit erfahren.

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1: Hier bei Wortall gibt es noch einen kurzen Hinweis auf zwei aktuelle Bücher von einem Mann, der hier in der Region durchaus sich einen Namen gemacht hat. Hat er doch über viele Jahre in der Kulturredaktion der Nordwestzeitung gearbeitet und war der Kulturchef Reinhard Schapke nämlich. Der hat gerade zwei ganz aktuelle Bücher herausgebracht. Zum einen gerade im Gees Verlag erschienen eine Erzählung, nämlich die Erzählung Kastanienallee. Und in diesem Falle, da zitiere ich einfach mal den Klappentext. Die unscheinbare Kladde fand sich zufällig in einem alten Lederkoffer. Lange kämpfte er dagegen, überhaupt darin zu blättern. Als er es dann doch tat, erfuhr er von einem Mädchen, das früh die Eltern verlor, auf einem deutschen Dorf bei Posen aufwuchs und nach 1945 kein Deutsch mehr sprechen durfte. Es war die Geschichte seiner Mutter. Die Erzählung Kastanienallee beruht auf wahren Erlebnissen eines Waisenkindes, das erst 1948 in den Westen in die kalte Heimat kam. Eine Familiengeschichte um ein ergreifendes Frauenschicksal. Erzählt wird von Schuld, Verlust und jener Menschlichkeit, die alle Rückschläge überdauert, und vom Weiterwirken eines Traumes. Und das ist tatsächlich eine sehr persönliche Geschichte von Reinhard Schapke, der, wie gesagt, viele Jahre bei der Oldenburger Nordwestzeitung gearbeitet hat, aber auch Kulturredakteur bei der Welt war in Bonn und in Berlin und der hier ein ganz spannendes Buch gerade herausgebracht hat, wo er auch schon hier in Oldenburg unter anderem im Beppo auf Lesetour war. Kastanienallee, diese Erzählung ist, wie gesagt, gerade im Gest Verlag erschienen. Er hat aber auch noch ein zweites Buch geschrieben, was Ende letzten Jahres herausgekommen ist und was sich an all jene richtet, die gerne schreiben. Es geht nämlich um die kleine Rhetorik des Schreibens und über Sprache und über den Mut zum eigenen Satz. Darin versucht er zu beschreiben, dass eben halt gutes Schreiben keine Kunst ist oder das nicht einigen wenigen vorbehalten ist, sondern wir alle können lernen, mit unserer Sprache kreativer und selbstbewusster umzugehen und diese eben halt auch nicht nur in Worten, sondern auch in der Schreibsprache anzuwenden und eben gute Geschichten zu Papier zu bringen. Mit Witz, Klarheit und seiner langjährigen Erfahrung zeigt Reinhard Schapke uns auf, wie Sprache wirkt, wie Texte wirken und wie Texte leben und wie man seine Gedanken letztendlich zu Papier bringt und mit diesen auch überzeugen kann. Dabei verbindet er wirklich antike Rhetorik mit seiner gelebten journalistischen Praxis und zeigt dabei auch auf, welche Phrasen uns immer wieder im Alltag oder auch gerade eben im Journalismus begegnen. Und er schreibt letztendlich darüber, worauf es wirklich ankommt. Und da greife ich nochmal den Satz vom Beginn auf. Man sollte einfach den Mut zum eigenen Satz haben. Dafür muss man sich trauen. Und vielleicht kann genau dieses kleine Büchlein dabei helfen, dass man sich traut, seine eigenen Worte zu finden. Ein Buch also, das sich an alle richtet, die irgendwie mit Sprache zu tun haben oder zu tun haben wollen, egal ob beruflich oder einfach aus Freude an guten Worten und an guter Sprache und am guten Schreiben. Reinhard Schapke hat das Buch Kleine Rhetorik des Schreibens geschrieben über Sprache und den Mut zum eigenen Satz. Im IFB Verlag Deutsche Sprache ist das Ganze herausgekommen.

Sie war eine absolute Stil- und Filmikone und Bilder von ihr schmücken bis heute die Wohnstuben vieler Menschen, weil ihr Blick gleichermaßen unschuldig als auch frivol wahrgenommen werden kann und bis heute ein Schönheitsideal verkörpert. Audrey Hepburn. Sie galt als eine der Schauspielerinnen Hollywoods, die am meisten bewundert, aber auch vergöttert wurde. Sie war besagte Stilikone und gleichermaßen eine Muse. Sie war Überlebende des Zweiten Weltkrieges, Tochter eines abwesenden Vaters, Ehefrau, Freundin und setzte sich als UNICEF-Botschafterin leidenschaftlich und engagiert für hungernde Kinder ein. Nun gibt es mit dem Buch Audrey ganz persönliche Einblicke in das Leben dieser ganz besonderen Frau. Ein Buch von Wendy Holden und vor allem von Sean Hepburn Farrar. Er ist der Sohn von Audrey Hepburn. Auf gefühlvolle, eindringliche und eben sehr persönliche Art und Weise teilt er Erinnerungen und zuvor unveröffentlichte Bilder oder auch Auszüge aus persönlichen Briefen und zeichnet so den besonderen Werdegang seiner berühmten Mutter nach. Den Werdegang vom schüchternen Mädchen zum gefeierten Weltstar. Er erzählt dabei sowohl von der Verletzlichkeit als auch von ihrer Willenskraft, ihrer mentalen Stärke und ihrer Menschlichkeit. Die tolle Biografie Audrey ist gerade bei Piper herausgekommen. Julimord ist der neue Krimi der schwedischen Erfolgsautorin Emilia Schäpp, die besonders mit ihrer Jana Berzelius-Reihe international für Aufsehen und für viele Fans sorgte. Nun hat sie außerhalb dieser Reihe ein Buch herausgebracht, das aber ebenso spannend und temporeich ist. Sie schickt diesmal die Ermittlerin Maya Bohm ins Rennen. Diese ist alleinerziehende Mutter und das Schicksal hat ihr eine schwere Prüfung auferlegt, denn ihr schwerkranker Sohn braucht ein Spenderherz. Darum zieht sie mit ihm nach Motala, wo er in einem geeigneten Krankenhaus behandelt wird. Sie hat aber auch beruflich gerade einen brisanten und schwierigen Fall aufzuklären. Den Fall von Johan Sundin nämlich, der nach einem Überfall im Koma liegt. Und nicht nur das, Sundins Frau verschwand vor einem Jahr spurlos, ohne Leiche und niemand weiß, was damals geschah. Was hatte das Paar Sundin möglicherweise zu verbergen? Welches Geheimnis liegt hinter dem Verschwinden der Frau und dem Überfall auf den Mann? Der Fall fordert der Ermittlerin alles ab und aufgrund ihrer privaten, ebenfalls herausfordernden Lebensumstände wird sogar ihre Integrität auf eine sehr harte Probe gestellt. Ein spannender, origineller Plot, eine interessante, authentische Ermittlerin bilden zusammen einen spannenden und sehr lesenswerten Krimi. Julimord von Emilia Schäpp ist bei Piper herausgekommen. Das war schon wieder mit Wortart, der Sendung für Wort- und Sprachgewaltiges. Ich würde mich freuen, wenn ihr beim nächsten Mal wieder mit dabei seid. Tschüss, sagt Thorsten Folge.

Shalom Salam. Zum heutigen Mazel Tov begrüßt Sie Thomas Kleinspin. Klezmer galt bis in die 70er Jahre hinein, zumindest in Deutschland, oft als die jüdische Musik überhaupt. Häufig wurden Klezmer-Stücke wie Volksmusik gespielt, sentimental, als würde man so sich jüdischer Kultur nähern oder sie gar verstehen, vielleicht sogar den Holocaust überdecken. Dass Klezmer mehr ist und in einem Kontext gesehen werden müsste, dass es außerdem auch sephardische Musik oder solche aus anderen Ländern des Nahen Ostens gibt, die keine Wurzeln im osteuropäischen Klezmer haben und dennoch jüdisch sind, wurde übersehen. Auch in dieser Sendung habe ich mich seit Jahren schwer getan, Klezmermusik häufig zu spielen und sie nicht im Kontext anderer Musik zu sehen und aufzulegen und damit die Vielfalt jüdischer Musik zu unterstreichen. Das ist und bleibt wichtig und ausbaufähig. Deshalb bin ich froh, dass Wolfgang Martin Stroh, emeritierter Musikwissenschaftler, der lange Jahre an der Oldenburger Universität als Nichtjude auch über Klezmermusik gearbeitet hat, zu einem Gespräch bereit war. Das steht im Mittelpunkt dieser Sendung. Wir wollen die Hintergründe ein wenig klären, aber hier ist erst einmal eine ganz frühe Aufnahme aus der Zeit um den Ersten Weltkrieg, jüdischer Tanz.

0: Jüdischer Tanz in Mazel Tov. Zu Gast ist heute Wolfgang Martin Stroh, emeritierter Professor für Musik an der Oldenburger Uni. Wir wollen sprechen über die gesellschaftlichen und politischen Hintergründe von Klezmer. Und das geht natürlich nicht, ohne den eigenen Weg zum Klezmer mit einzubeziehen.
1: Ja, also erstens mal gibt es da biografische Hintergründe. Ich bin also über Singen jüdischer Lieder als Protestform, als politische Lieder zur Zeit, als man sich mit den Eltern auseinandergesetzt hat, für die das ein rotes Tuch war, habe ich da schon eine lange Tradition, dass ich solche Lieder gesungen und gespielt habe als Art Straßenmusikant oder in verschiedenen Versionen. Zum Beispiel haben wir auch das Lied Zehn Brüder, sennen wir gewesen, als ein ganz einfaches Lied, haben wir gesungen bei einer Aktion 50 Jahre Bücherverbrennung mit einer Blaskapelle zusammen. Ja, also das ist so ein biografischer Strang. Und das zweite war schon auch, dass diese Musik, als die dann von USA zu uns rüberkam und sozusagen der Weichspüler Jorah Feitner nicht mehr der einzige Klezmer King war in Deutschland, sondern wir bemerkt haben, es gibt noch was anderes, eine sehr schmissige und anmachende Musik. Ja, als die da aus USA rüberkamen, dann war das natürlich total spannend. Dieses Verhältnis jetzt von Jorah Feitman und seiner Gemeinde bei uns, also wo so die Holocaust-Patina immer drüber lag, und dem, was da aus Amerika gekommen ist. Dann war eigentlich auch sofort die Idee, dass man das für die Schule benutzen kann. Also das war bei mir sofort präsent. Liegt natürlich auch daran, dass ich als Musikwissenschaftler immer Materialien für die Lehrerausbildung und für die Schule produziert habe. Und es war eigentlich sehr naheliegend, weil diese Musik gut abgeht. Schüler können die spielen, Lehrer können die leicht vermitteln. Es gibt ganz einfache Patterns, die ist nicht schrecklich kompliziert. Keine harmonischen Raffinessen wie in der Jazzmusik zum Beispiel, wo alles höchst entwickelt und raffiniert ist. Ja, und bin dann auch durch eine persönliche Beziehung zu Wilhelm Garre, der auch ein Student war übrigens von mir, aber mit dem ich dann eine ganze Zeit lang auch zusammen gespielt habe in verschiedenen Zusammenhängen. Und dieser Wilhelm Garre war lange ein persönlicher Assistent von Jorah Feitman und spielte auch sehr schön Klarinette. So, und dann hatte ich die Idee, eben ein Seminar zu diesem Thema zu machen und mit diesem Musiker Wilhelm Garre zusammen ein Doppelseminar, immer etwas Theorie, 2 Stunden und dann eine Doppelstunde Band, also Klezmer Band. Und daraus ist dann auch eine Gruppe entstanden, die etliche Jahre hier in Oldenburg sich bewegt hat durch die einschlägige Szene. Also so ist es entstanden und dann hat sich also herausgestellt, dass es bis dahin in Deutschland offensichtlich noch nie ein Seminar zu jüdischer Musik gab, nach dem Krieg natürlich, und geschweige denn über Klezmer. Klezmer war ein Thema, was damals nach der Wende dann sehr heftig diskutiert wurde. Es kam ja aus der DDR, vor allem in Ost-Berlin, eine ganze Reihe von Sängern jüdischer Musik, dann in den Westen, Aufwind und so weiter. Und dann gab es natürlich noch die Yaldati, also die große alte Dame,
0: die ja da geblieben ist in Ost-Berlin.
1: Mit ihrem Mann, der sie begleitet hat und der ja Rektor der Hans-Eisler-Hochschule in Ost-Berlin war und so weiter. Und nach der Wende gab es da ja ein großes Durcheinander in Berlin und es gab dann auch 2 Opinion-Leader, die sehr gute Bücher, also der eine hieß Joel Robin, und die haben erst bei Trikont und später dann aber bei Vergo, also sehr renommierter Verlag, Trikont war ja erst ein linker Verlag, haben die alte Klezmer-Stücke, also historische Aufnahmen von Schellackplatten und so weiter, herausgegeben. Und das war schon eine tolle Sache. Also man hatte jetzt Aufnahmen aus 1908, 1910, Osteuropa, nicht USA. Die Aufnahmen waren in USA. Und die wurden von denen wunderbar kommentiert. Und dann haben die auch ein Buch geschrieben. Es ist aber dann eine geradezu militante Szene entstanden, nämlich unter dem Aspekt, muss man Jude sein, um Klezmer spielen zu dürfen. Und diese beiden genannten Personen haben also diesen Judenstandpunkt teilweise vertreten und waren also ganz kiebig gegenüber dem, was ich gemacht habe. Es war dann also nachher so, ich habe beispielsweise, es gibt ja so Skalen in der Klezmermusik. Eine Skala heißt Phrygisch. Also so ein bisschen harmonisch Moll, aber noch etwas modifiziert. Und ich habe dann, wenn ich das in der Schule mache, um den Charakter dieser Skala zu verdeutlichen, sage ich den Schülern, jetzt singt mal alle meine Entchen oder Hänschenklein in dieser Skala. Und dann merkt man sofort, dass Hänschenklein plötzlich jüdisch klingt oder orientalisch. Eins von beiden. Das ist ja fast identisch für den normalen Hörer. Ja, und sowas war also für die beiden genannten ein vollkommenes Sakrileg. Hm. Also eine solche heilige Skala jetzt einfach auf Hänschenklein und Schüler und ausprobieren und hey, wir machen Hänschenklein auf Jiddisch, das ist ja super und geil und so weiter. Ne? Ja, also das war so die Anfangssituation.
0: Aber was wolltest du genau damit vermitteln, wenn du jetzt Kinder im Hänschenklein als freilich oder?
1: Es war anfangs schon auch natürlich die Auseinandersetzung mit Judentum und Jüdischsein und ein bisschen auch, ja, die Frage, ist das jetzt politische Musik in Deutschland? Wie gehen wir Deutschen damit um und wie gehen die Amerikaner damit um? Es war ja so, in den USA machten zu dieser Zeit ausschließlich Juden Klezmermusik. Das waren jüdische Studenten, die wollten weder religiös sein, die wollten nach dem Sechstagekrieg nichts mehr mit Israel zu tun haben, fühlten sich aber als Juden und haben dann diese Musik, diese weltliche Musik, Klezmer ist ja nicht geistlich, ist ja keine Synagogenmusik, sondern ist was Weltliches, haben diese weltliche Musik entdeckt, um ihre jüdische Identität zu reproduzieren und zu feiern. Und das war ganz anders wie in Deutschland. In Deutschland, über Jorah Weidmann und Holocaust und alles, war das ja alles mit einer großen Patina belegt. Das war alles immer so pseudoreligiös. Und Weidmann hat es natürlich auch mit seinem ganzen Stil und seiner Art ausgeweitet. Ein Weidmann-Konzert war immer so eine Art religiöse Veranstaltung auch. Ja, und dann unser ganzes schlechtes Gewissen, unser ganzer Holocaust-Problematik hat diese vitale Klezmermusik von Juden, und in Deutschland waren es die Deutschen, gab es keine Juden, die Klezmer gemacht haben anfangs, oder kaum. Also dieser eine Joel Robin, das war ja ein Amerikaner, der war dann mit dieser Frau Ottens, Rita Ottens hieß die, quasi liiert oder verheiratet, die haben das als Paar zusammen gemacht. Diese Bücher und diese ersten CDs herausgegeben. Ja, und dann wurde das dann zunehmend eine interessante, vitale Szene. Aber sonst die Instrumentalmusik, also Klezmer ist ja eigentlich Instrumentalmusik, jiddische Lieder sind ja nicht Klezmer, das ist eigentlich was anderes, das wird dann nur ein bisschen zusammengenommen. Aber es gibt im strengen Sinn so gut wie keine Klezmer-Stücke auf jiddischen Liedmelodien. Das sind zwei ganz getrennte Genres, die bei uns immer zusammenkommen. Und Weidmann kann ja Tannhäuser spielen und sagt, das ist jüdisch, und wenn ich es spiele, es aus dem Herzen kommt, ist es jüdische Musik. Ja, also die Frage, warum mich das interessiert hat, es war ein sehr differenzierte und auch widersprüchliche und bis fast militante Situation, wo also Leute sich gegenseitig bekriegt haben und wer ist authentisch, wer darf das spielen und wer nicht. Und es war halt jetzt in Oldenburg auch durch die jüdischen Studien, muss man sagen. Es gab die jüdischen Studien als eine säkuläre Einrichtung. Also es war ja nicht Judaistik, sondern es war in der Soziologie. Und da konnte man als Nebenfach Musik studieren. Und da gab es eine kleine Gruppe von Musikstudenten, die wollten natürlich aktuelle Themen haben. Die wollten jetzt nicht Synagogalmusik studieren. Da hat man nichts von, wenn man das gemacht hat in der Soziologie, sondern die wollten wissen, was gerade so läuft.
0: Was das im Einzelnen heißt und welche Blickrichtung Wolfgang Stroh dann einnimmt, hören wir gleich. Hier sind erst einmal besondere Fassungen von 10 Brieder sind wir gewehen. Ein Lied ursprünglich aus dem Warschauer Ghetto. Wolfgang Stroh hat es gerade erwähnt.

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0: Eine frühe Fassung von Zehn Brieder sind wir gewesen und die aus den 1970er Jahren bekannte mit Zupfgeigen Hansel aus Stuttgart, ein Klassiker des sogenannten Klezmer Revivals. Im Mazel-Tov auf Oldenburg 1 spreche ich heute mit dem Musikwissenschaftler Wolfgang Martin Stroh über Klezmer und andere Musik. Im zweiten Teil steht seine Sichtweise auf Musik im Vordergrund, wie sie auch zu Unterrichtseinheiten in Schulen übernommen werden könnte. Aber du guckst hauptsächlich in die Vergangenheit, sehe ich das richtig? Also eher nach den Wurzeln von Klezmer und nicht die Frage, was es ja auch gibt mit John Zorn oder David Krakauer, dass es sozusagen stärker zum Jazz geht und ja, das moderner.
1: Ist mehr, das ist dann nicht mehr Klezmer. Das ist
0: nein,
1: so,
0: aber es hat ja klar, Wurzeln im Klezmer.
1: Jüdische Musik, moderne jüdische Musik ist natürlich ein Riesenthema und da geht es immer bei diesen Leuten, diesen amerikanischen Avantgardisten, was ist jüdische Identität? Ich habe ja eine Collage, die ist glaube ich auch im Internet, aus einem Film, What is Jewish Music, wo die sich alle äußern. Und im Grunde, wenn man das durchgeht, was die sagen, ist man total frustriert, weil sie nur Quatsch reden. Wenn ich das mache, ist es halt jüdische Musik, fertig. Mhm. So wie Veitmann sagt, wenn ich es spiele, wenn ich Tanzhäuser spiele, ist es Klezmer. Also so war das bei denen. Und ach, alle sagen sich, ja, das ist schwierig und hin und her und so. Ja, und dann kommt ja immer gleich die Frage auf, was ist ein Jude eigentlich, wie ist das definiert? Und dann ist man in der üblichen Diskussion des Jüdischseins und der Jüdischkeit und so weiter. Ne? Das ist jetzt diese Szene, die du da nennst, also diese Jazz-Szene und die dann wieder so ganz auch fundamentalistisch-religiöse Texte rausgreifen und Kabbala-artige Sachen machen und so. Aber das ist weit weg von Klezmer und hat eigentlich mit dem, was ich so machen wollte, und auch also im Hinblick auf Jugendliche und so, wenig zu tun. Es gibt so eine Reihe bekannter Beispiele, das Urlicht, Uri und so von Mahler und so ein paar Geschichten, die, wo man das so richtig schon hört. Dieses Jiddische und diese Klezmermusik, die Unterrichtseinheit, die ganze große Unterrichtseinheit bis zur Hälfte ist die rein historisch, aber dann, ne, dann kommen auch die Rolle im Dritten Reich, im Ghetto. Und
0: kannst du das denn noch ein bisschen konkretisieren? Weil das ja deutlich machen würde, was du jetzt dieses Oldenburger Klezmer-Projekt nennst. Du hast es ein bisschen schon angedeutet, aber wie konkret sieht das denn in der Schule aus? Oder
1: ach so.
0: Wie wird das umgesetzt?
1: Ja, also optimal ist eine längere Unterrichtseinheit, wobei aber in der Regel die Materialien, die ich da produziert habe, so sind, dass man sie stückweise immer mal wieder rausgreifen kann. Also was ich vorhin erwähnt habe, das Spielen einer jüdischen Hochzeit und dabei bestimmte Stücke auch einstudieren und selber singen und spielen, das ist so siebte Klasse, würde ich sagen. Das ist so eine einfache Sache. Dann gibt es aber, ja, dieses Lied mit den zehn Brüdern haben wir auch mit ganz fünfte, sechste, siebte Klasse gemacht. Dann haben die daraus, das hat sie so berührt, die Geschichte, also dieses, man hat nichts mehr zum Essen und so. Und dann haben die selber auch kapiert, dass das was mit der Auswanderung zu tun hat, um die Jahrhundertwende, also um 1900 etwa, und sind Stehen des amerikanischen Judentums und letztlich die Basis für Jewish Swing und Jewish Musical und so weiter. Und das haben also schon die ganz Kleinen, haben das total gut erfasst und haben dann sofort gesagt, ja, so wie das Lied läuft, da machen wir jetzt einen Rap draus. Wir machen jetzt dann Sprachgesang und machen daraus jetzt eine größere Geschichte. In dem Lied heißt nur, ich habe gehandelt mit Leim und irgendwie einer ist gestorben, fertig, basta. Ne? Also es ist immer sehr offen, warum ging das nicht? Ne? Warum hat der Handel nicht mehr funktioniert und so? Und dann kann man da natürlich mit Schülern kurz drüber sprechen, wie die Situation war und dass es ökonomische Gründe waren, warum die Juden überhaupt in Osteuropa waren, warum die ausgewandert sind früher und welche Berufe die da hatten und warum das um 1900 rum eine große ökonomische Krise für die Juden war. Und sie durften bestimmte Sachen natürlich auch nicht machen. Und dann sind 2 Millionen ausgewandert, ne? Und haben dann als Heimatklänge diese Klezmermusik mitgenommen. Ja, und dann in einem anderen Stadium kann man sich dann mit Jewish Jazz beschäftigen oder Jewish Musical beschäftigen. Also natürlich Anna Tefka ist immer sehr geeignet, ist immer sehr gut, ist ein Musical und kann man mit Schülern wunderbar spielen. Also ganz viele Szenen aus Anna Tefka und da ist man auch wieder mittendrin in allem Pogrom und in Auswanderung mit Armut, Hochzeit, jüdische Traditionen, Modernisierung, also ist auch sehr schön. Ne?
0: Kann man dann so sagen, wenn ich es richtig verstehe, dass sozusagen von der Musik aus und von dem, was da drin steckt, soziologische, historische Fragen und gesellschaftliche Fragen zu thematisieren? Also nicht bei der Musik allein zu bleiben.
1: Nein, die Musik ist dann schon so ein bisschen auch der Träger, der emotionale Träger. Und die Kunst des Lehrers oder der Lehrerin ist dann die Hintergrundinformation, die sie oder er haben muss, über die Hintergründe reinzubringen. Also nicht jetzt vorneweg zu sagen, also so und so viele Juden sind gestorben, sondern erstmal mit dem jüdischen Tango anzufangen und was steht da drin? Na, da steht dann zum Schluss, wenn Hitler mit seinem ganzen Reich irgendwie Tango tanzt oder so ungefähr, endet so ein jüdischer Tango, der aber auf eine Melodie von einem ganz bekannten Lied spielt, Schimmere Liedele in Jiddisch, der Wecken Selles freut und nicht sein Jiddisch. Das ist so das Lied und daraus wird so ein Tango. Und das, also diese ganzen Assoziationen und dann erst macht man das und spielt es vielleicht auch und macht Haltungen. Also wir machen dann so Haltung, Körperhaltungsübungen. Wie stehe ich da zu dieser Musik und so? Und kommt dann allmählich zu dem Hintergrund. In welchem Zusammenhang? Ne? Und wie versuchen, also jetzt in diesem Fall bei dem Tango, wie versuchen jüdische Gefangene im KZ, wie versuchen die sich zu orten, ihre Lage zu reflektieren und vielleicht sogar mittels geheimer Botschaft etwas Subversives zu machen, ne? Also so verschiedene Dinge. Ja, das ist so, aber im Grunde ist die Idee richtig, das wird mir dann auch immer vorgeworfen, dass bei meinem Ansatz es letztlich gar nicht um die Musik geht. Also die Musiklehrer sagen, oh, dem geht es gar nicht um die Musik, dem geht es im Grunde um Politik. Und dann muss ich sagen, recht hast du. Mir geht es im Grunde doch.

0: Feitmann kommt irgendwann auf Deutsch und auf Feitmann, und dann ist klar, Feitmann kommt aus Israel. Warum durfte der in Israel gar nicht anfangs Klezmer spielen? Dann kommt man also drauf, dass Klezmer in Israel tabu war, lange Zeit. Dass Feitmann hier einen großen Erfolg hatte, im Zusammenhang halt mit der deutschen Geschichte und so. Also das rollt sich dann auch auf, wenn man das unbedingt will. Aber da sagen die meisten Musiklehrer, sagen dann mache ich das irgendwie mit einem Gemeinschaftskundelehrer zusammen oder so, dann da verbrenne ich mir nicht die Finger an dieser Stelle. Gut, natürlich spielt Israel jetzt in Deutschland jetzt vor allem neuerdings immer eine Rolle. Wir können gar nicht mehr Judentum ohne Israel denken. Das ist jetzt so geworden, das liegt an der Staatsräson, das hat man so ausgerufen und das ist jetzt so. Und wir können nicht mehr an Juden denken, nur in Deutschland. Und das ist ein Problem, und da versuche ich auch, möglichst wegzukommen. Jetzt bei den Vorträgen, die ich jetzt da hier zum Schluss gehalten habe, die haben eigentlich nichts mit dieser Klezmer-Unterrichtssache zu tun. Auch das Lied, was ich vorgeschlagen habe, There Must Be an Other Way, was man in der Schule singen und behandeln kann, weil man da indirekt sich mit dem Gaza-Krieg beschäftigt, aber auf eine sehr, wie man sagen, indirekte Weise, sehr weit weg, aber trotzdem. Ne? Das sind jetzt so aktuelle Spots, die ich jetzt als Emeritus sozusagen mache, gar nicht mehr im Zusammenhang mit diesem Klezmer-Projekt, sondern nur ja, aus persönlichem Engagement und weil die Kanäle, die ich jetzt persönlich habe, zu den ja, musikpädagogischen Opinion-Leader oder zu einem bestimmten Verlag und so, dass ich dann die Gelegenheit wahrnehme, jetzt da auch aktuelle Dinge zu bringen, die aber damals bei dieser klassischen Klezmer-Geschichte gar keine Rolle gespielt haben.
1: Klezmer und jüdische Musik im größeren politischen und gesellschaftlichen Kontext aus der Sicht des Musikwissenschaftlers Wolfgang Stroh. Nachdem wir so viel über Gyora Feitmann gesprochen haben, hier ein Beispiel aus dem Repertoire des Klarinettisten, das deutlich zeigt, wie er Klezmer enthistorisiert und zur allgemeinen, schmerzfreien europäischen Volksmusik degradiert. Die CD heißt ironischerweise Back to the Roots.

0: Györa Veitmans Versuch, Leonard Cohens Musik in schmerzfreies Klezmer zu verwandeln. 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Zum Abschluss des heutigen Gesprächs mit dem Oldenburger Musikwissenschaftler Wolfgang Stroh beschreibt er noch einmal konkret seine Projekte, vor allem in der Schule. Es beginnt regelmäßig mit Schwierigkeiten. Aber ich würde trotzdem gerne nochmal zum Schluss auf diese, was du Klezmer-Geschichte nennst, kommen. Welche Erfahrung hast du denn da eigentlich gemacht? Du hast jetzt mehr beschrieben, was du dir darunter vorgestellt hast, aber welche Erfahrung hast du mit Lehrern und dann auch vor allem mit Schülern gemacht?
1: Ja, also es gibt auch Befragungen. So, man hat die befragt nach solchen Unterrichtseinheiten oder nach einem Projekttag. Also ich habe sehr gut in Erinnerung einen Projekttag an der IGS in Marschweg. Da ging es um Judentum oder um so. Und dann auch das Übliche, was auch in der Sendung Mazel Tov sicher ständig kommt, also Judentum in Oldenburg, was gibt es da alles, wo ist die Synagoge, wie war das früher und heute und so. Und in dem Zusammenhang wurde dann halt auch immer wieder Musik da reingepumpt, weil sozusagen die Musiklehrerin halt dabei war. Und da muss ich sagen, das ist immer ein Befreiungsschlag. Ich habe das ja entritualisierte Holocaust-Pädagogik genannt. Also wir sind, wenn wir über Juden reden in der Schule, beginnt immer ein Ritual zu laufen. Und es gibt natürlich mittlerweile auch viele Ansätze, das zu durchbrechen. Aber so ganz vieles und auch was offiziell in der Bundespolitik und bei den Antisemitismusbeauftragten im Kopf ist, ist das, was ich ritualisiert nenne, also ein ganz bestimmtes Ritual von Schuldgefühlen, von Vergangenheit und so weiter. Und wenn man jetzt damit der Klassenmusik da reingeht und dann geht die Post plötzlich ab mit Offbeat und Tanzen und Liedern, dann geht dieser ganze Dunst ist weg. Dieser ganze Dämpfer, der in Deutschland immer über dem Thema Judentum und Jüdischkeit liegt, der ist dann einfach weg. Und man spricht dann plötzlich über das Gleiche eventuell, über das man vorher ritualisiert gesprochen hat, spricht man, nachdem dieser Schleier gehoben ist, plötzlich ganz normal und ganz, ganz direkt und offen. Selbst sowas ist dann denkbar und möglich, wenn man es nicht mehr aus diesem Ritual herausmacht. Also das war so schon so ein Erlebnis. Und wir haben also dann auch einmal eine ziemlich umfangreiche Befragung gemacht in die Richtung halt, ob die Beschäftigung mit Klezmermusik, was die einem über Judentum, über die Geschichte und auch über den Holocaust aussagt, die Beschäftigung. Und da war also, kam natürlich so alle, wie das immer ist, alle möglichen verschiedenen Äußerungen. Aber grundsätzlich waren natürlich alle der Meinung, das ist eine ganz tolle Art, sich mit Judentum und Juden zu beschäftigen, mit der Jüdischkeit oder wie immer man das nennt, zu beschäftigen, ohne immer gleich ja, dieses sonst im Unterricht vorherrschende Ritual abzuziehen. Das ist uns immer alles ernst und bei Klezmer, da ist alles fröhlich und lustig.
0: Und das überdeckt nicht das eigentlich ja doch vorhandene Ernste? Weil es ist ja
1: das ist immer vorhanden, da kommt man überhaupt nicht drum rum. Also die deutsche Geschichte, die ist immer da, die Frage ist ja nur, wie man damit umgeht. Und Jugendliche und Schüler, die wollen nicht erdrückt werden von dieser Geschichte. Das ist für die so weit weg, wie für mich das Kaiserreich weg ist. Also für mich jetzt als einer, der noch gerade im Zweiten Weltkrieg geboren ist, wenn ich jetzt denke, 80 Jahre zurück, das ist der helle Wahn, da gab es Deutschland noch gar nicht sozusagen, vor 71. Also das ist unendlich weit weg und da würde ich mich niemals damit identifizieren und es ist für mich auch keinerlei Problem, dass im Ersten Weltkrieg mein Opa nach Frankreich gezogen ist, hoch zu Ross und ganz viele Franzosen getötet hat, bis er selber umgekommen ist. Zu Recht. Aber das ist nicht mein Problem. Hm. Und dafür gibt es, das ist auch in Deutschland abgehakt. Aber das Dritte Reich und die Judenvernichtung ist halt nie abgehakt. Ne? Und das liegt natürlich an, ja, Dimension weiß ich nicht. Also der Zweite Weltkrieg mit seinen 40 oder wie viel Millionen Toten ist ein unbeschreibliches Ding. Ne? Das ist ja vollkommen unvorstellbar. Und der Erste war auch schon ganz unvorstellbar eigentlich. Ne? Der Ernst, der ist als Faktum ist es immer da. Den muss man aber nicht beschwören. Das ist ganz klar. Also es ist jetzt nicht so, dass das Ganze nur eine Spaßpädagogik wäre. Nicht?
0: So habe ich es auch nicht verstanden.
1: Ja, das kommt auch von selbst. Also es ist so viel dann dieser späte Aufsatz Multikulti. Da ging es ja drum eigentlich um das hermetische, die hermetische Vorstellung auch von Judentum und Israel ein bisschen aufzulösen. Und dass in Deutschland die Juden ja auch nicht ständig synagogale Musik singen und Klezmermusik spielen, das ist überhaupt nicht der Fall. Ne? Mhm. Und also ein interessantes Beispiel nur zum Schluss, weil wir auch von dem Professor Jascha Nemtsov gesprochen haben, also Professor für Geschichte jüdischer Musik in Weimar an der Musikhochschule. In Weimar findet ja der Jiddisch Sommer statt. Und der ist sehr US-orientiert. Mhm. Also da kommen die ganzen Amerikaner und bringen einem bei Jiddisch, also die Sprache, und tanzen und singen und spielen und so weiter. Und bis vor kurzem war der Jiddisch Sommer ganz stark auf Klezmer beschränkt. Mittlerweile hat er sich ausgedehnt auf die Musik der orientalischen Juden. Also ist ein bisschen ausgeweitet. Und der Jascha Nemtsov lehnt dieses Festival total ab, zu 100%. Also der hat nur böse Worte und hat ja dann ein Gegenfestival in Erfurt organisiert. Ein jüdisches Musikfest oder sowas. Das lief 2-3 Jahre und dann hörte das auch wieder auf, wo er sagte, also was die mit diesem Klezmer-Klamauk machen, das ist eine Verballhornung und das ist Kommerz und weiß ich was alles, da kann man ganz vieles dazu sagen. Und das ist typisch Amerika und so. Ne? Und er hat versucht, da ein Gegending zu machen, hat aber dann nach 3 Jahren, wir haben darüber diskutiert, hat er dann seinen Standpunkt geändert. Mhm. Also er hat dann, einerseits haben die in Weimar dann auch angefangen, ihren Begriff von Jiddisch, sprechen immer von Jiddischkeit. Mhm. Haben diesen Begriff auch etwas ausgeweitet und haben gesagt, ja, es gibt auch orientalische, sephardische Juden, es gibt alles Mögliche, es gibt deutsche Juden und so. Es gibt unendlich viele nicht-religiöse Juden und so weiter und so fort. Ja, also das hat sich dann auch mit ihm, er hat es dann auch eingesehen, dass es so ganz gut ist, aber umgekehrt hat das Festival in Weimar auch seinen Charakter ganz stark geändert. Ne? Hm. Und es ist halt, das muss man leider sagen, die amerikanischen Klezmerim, auch übrigens die du vorher Krakauer und Co., also die jetzt New Jewish Music machen, so, das sind da minimale Gemeinden. Und wo die überhaupt eine Resonanz haben, ist in Deutschland. Die kommen ja alle nach Deutschland. Alle diese Gruppen waren total überrascht, hier plötzlich in der Berliner Philharmonie oder in irgendwas, das war für die unvorstellbar. Vor mehr als 20 Leuten in einer kleinen Bar in der Disco zu spielen. Ne? Und also diese deutsche Rezeption ist schon enorm. Und dieses Weimarer Festival ist ganz klar so eine Möglichkeit von amerikanischen Klezmermusikern, so Klarinettisten und so weiter und Tanzlehrern, diese Leute, die haben dann hier ein ganz großes Publikum in Deutschland, was total begeistert ist. Aber eigentlich, das war, finde ich, ganz korrekt von Jascha Nemtsov zu sagen, also man muss sich mit uns beschäftigen, wir mit unseren Juden hier und nicht mit den Amerikanern und so. Ja, so diesen, das Trump-Problem, was wir heute haben. Ja. Europa.
0: Aber das ist dann, glaube ich, nochmal ein ganz anderes, neues Thema, was jetzt, glaube ich, nicht so sinnvoll dann nochmal anschließen könnte. Okay, dann herzlichen Dank erstmal. Ein unkonventioneller und ambivalenter Blick auf Klezmer und jüdische Musik allgemein von Wolfgang Martin Stroh, emeritierter Professor für Musikwissenschaften an der Universität Oldenburg. Sascha Nemtsov ist übrigens ein auch in Oldenburg bekannter Musiker und Musikwissenschaftler, der hier immer wieder auftritt, unter anderem beim Jubiläum der jüdischen Gemeinde Oldenburg, 30 Jahre nach deren Neugründung. Eines der bekanntesten Stücke des frühen Klezmer, das Wolfgang Stroh auch erwähnt, heißt Papyrossen, Zigaretten. Noch aus dem 19. Jahrhundert, hier von Klezmer Jewish um 2013 gespielt.

Soweit für heute Mazel Tov mit dem Musikwissenschaftler Wolfgang Stroh. Wir hören uns wieder am 26. August. Dann ist das Thema Zionismus hier auf O1. Bis dahin verabschiedet sich Thomas Kleinspin. Mazel Tov, einen schönen Sommer. Und ganz zum Schluss noch als Kontrapunkt David Krakauer von seiner CD Klezmer Madness. Bogota, Bulgar.

0: Sie hören die Radioreise mit Alexander Tauscher. Ich grüße Sie. Diesmal geht es ans andere Ende der Welt, nach Australien, in den Bundesstaat Queensland und in dieser Show speziell entlang der Ostküste auf einer Tour von Brisbane bis zum Great Barrier Reef. Freuen Sie sich auf eine Reise durch den Sunshine State, in der wir unter anderem die Metropole Brisbane erleben. Wir fahren raus aufs berühmte Great Barrier Reef und erreichen tropische Inseln im Riff. Wir treffen Surfer und die süßen Koalas und das Beste an allem, wir sind in traumhafter Natur und auf den schönsten Inseln, die man sich eigentlich nur vorstellen kann. Ich nenne nur das Stichwort Gold Coast, Sunshine Coast. Was haben wir dabei? Shorts und Shirts und unser Radioreisemikrofon.
1: My name is Rob Cochran, I'm a Brisbane greeter and I just encourage you to come to Brisbane, Australia as soon as you can and I'd be more than happy to take you for a walk around our beautiful city of Brisbane.
0: Gleich geht's los nach Down Under, ein langer Flug nach Australien, aber bei uns gibt's schon sehr schnell die Landung. Also bleiben Sie an Bord.

0: Das ist die Radioreise, die Sie zu neuen Horizonten bringt und damit Reiselust wecken soll. Im Studio Alexander Tauscher, herzlich willkommen hier bei uns in dieser Show. Diesmal fliegen wir sehr, sehr weit. Fast 24 Stunden sind wir mit dem Flugzeug unterwegs. Wohlgemerkt mit dem Flugzeug, ja, also 24 Stunden mit dem Auto, das wäre schon, ja, Süditalien, aber 24 Stunden mit dem Flugzeug, da landet man praktisch am anderen Ende dieser Welt, in Australien. Und dann noch ganz im Südosten Australiens, in Brisbane. Wir machen heute das, was Touristen so gern machen. Wir sind nämlich auf einer der beliebtesten Routen entlang der Ostküste von Brisbane im Süden in Richtung Cairns im Norden des Bundesstaates Queensland. Die beste Reisezeit ist sicher der Frühling in Australien, also der Herbst bei uns, so September bis November. Wenn es also bei uns so langsam grau wird, dann wird es in Australien so richtig schön Frühling. Kalt ist es ja in Queensland ohnehin nie. Also starten wir mal verhältnismäßig gemäßigt warm in Brisbane und das Ganze mit Rob Cochrane und laufen wir mit ihm durch die Straßen, wo die Ampeln so klingen.
1: We're waiting for a free City Hopper ferry. The City Hopper's a free service operated by the Brisbane City Council.
0: Wir warten jetzt hier auf diese kostenfreie Fähre für City Hopper, ein Service, den die Stadt anbietet. Sie kommen damit einfach so über den Fluss rüber. Ein toller Service.
1: Wonderful service. Totally free.
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0: sway. In Brisbane there's three things that are red and they're all free.
1: Drei rot markierte Dinge in Brisbane sind alle kostenfrei. Das sind unter anderem die roten Fähren oder auch die Busse im Zentrum, die eine große Runde in der Stadt drehen.
0: Part of Brisbane there are free buses doing a loop of the city and they're painted red and they're free. Brisbane Greeters, it's a part of the Global Greeter Network. And Global Greeters all started in New York in 1992, where a lady loved New York and loved showing people around the city that she loved.
1: Die Brisbane Greeters, die Stadtführer, sind Teil einer weltweiten Aktion. Es begann 1992 in New York mit einer Frau aus New York, die ihre Stadt sehr mag und die das ihren Gästen unbedingt zeigen wollte. Und so machen wir es auch, kostenfrei. Wir zeigen den Gästen, ob aus Übersee oder aus Australien, unsere Stadt.
0: Totally free and we love to show visitors from overseas, local people, the city that we love.
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0: They take people on bicycle rides up and down the river on the Brisbane River. Traditionally, we had walks around the city.
1: Wir nehmen die Gäste auch mit auf einer Fahrradtour entlang des Brisbane Rivers. Wir sind ja allein 200 dieser Guides hier in Brisbane. Alles Einheimische im Alter von 20 bis etwa 70. Im Sommer gibt es etwas weniger dieser Touren, im Winter mehr.
0: The best time to come to Brisbane would be around now in our springtime. Today it'll probably get to about 25.
1: Nun, die beste Zeit für Brisbane, es ist der Frühling bei Temperaturen so um die 25, 26 Grad. Im Winter geht es runter auf 21 Grad, im Sommer so 29, 30 Grad. Es ist dann sehr, sehr feucht. Also der Frühling ist die beste Zeit, um nach Brisbane zu kommen.
0: Our springtime is the best time to come to Brisbane.
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1: Rob Cochrane, ein sogenannter Greeter. Es gibt mittlerweile weltweit in fast 200 Städten diese Greeter. Das sind Freiwillige, die den Gästen kostenlos ihre Stadt zeigen. Diese Freiwilligen sind alle Einheimische, von jung bis jung geblieben. Und deswegen bringt jeder auch seine eigene Sichtweise und seine eigenen Interessen mit. So auch bei diesen Brisbane Greeters, die verschiedene Touren im Angebot haben. Es ist wie gesagt kostenlos, aber die Guides freuen sich doch über eine kleine Spende oder wenn man sie zum Beispiel mal zum Bier einlädt. Ich finde ja das Ginger Beer in Australien absolut klasse. Wir reisen heute von Brisbane im Süden hoch Richtung Norden, Richtung Cairns, also von warm bis ziemlich heiß. Ja, wir sind unterwegs auf einer der beliebtesten Routen, beliebt bei den Australiern, aber auch bei den Gästen aus aller Welt. Unter den Europäern sind die Deutschen hier übrigens die Nummer 1. Die Radioreise heute also auf dem 5. Kontinent, daher am Ende jeder Etappe eine Weisheit eben aus Australien, wie zu Beginn die hier. Achte den Augenblick und genieße ihn. Er ist das Beste, was wir haben und das Einzige, was vergeht. Schön, dass Sie mit uns Urlaub machen, mit der Radioreise und Alexander Tauscher, heute in Australien, im Bundesstaat Queensland, auf einer Tour entlang der Ostküste. Wir laufen zunächst weiter durch Brisbane, das ist die Hauptstadt von Queensland, und 2 Millionen Menschen leben hier. Wenn man Brisbane mit unseren europäischen Städten vergleichen würde, dann ist Brisbane eine ganz, ganz junge Stadt. Sie wurde Anfang des 19. Jahrhunderts gegründet, unter dem Namen Moreton Bay. Das war damals eine Strafkolonie gewesen, und Brisbane wurde später nach Sir Thomas Brisbane benannt. Er war damals der Gouverneur von New South Wales. Brisbane ist auch vom Stadtbild her sehr, sehr jung. Natürlich wegen der vielen Hochhäuser, klar, der modernen Architektur und wegen der vielen jungen Menschen hier. In Brisbane befinden sich mehrere Hochschulen, wie zum Beispiel die Queensland University of Technology oder auch die University of Queensland. Und deswegen sieht man auf den Straßen auch sehr, sehr viele junge Leute. Und die sind oft auch extrem sportlich. Das ist mir sehr, sehr aufgefallen da, dass fast an jeder Ecke Sport gemacht wird. Fitness im Freien, Fußball in den Parks und viele, viele Jogger, die dann gerne auch so mit freiem Oberkörper in diesen ganz, ganz kurzen, engen Running Shorts zeigen, wie fit und muskulös sie sind. Brisbane liegt einfach schön am Brisbane River, kurz vor der Mündung des River in die Korallensee. Und dort am Fluss steigen wir nun aufs Schiff, auf eines von Miramar Cruises, das von Kapitän Rob Treasure gesteuert wird.
3: It's called the Kurupa Footbridge, which is an Aboriginal word, meaning place of the giant rat. Yes, you heard me right. It links the city with the South Bank Arts Precinct.
4: Yeah, we do a boat trip. It's a cruise up to Lone Pine every day. We have a commentary all the way up the river. It's 19 kilometres long, which takes just over the hour. And you get an idea of the city, the type of housing on the river, different types of animals and birds and creatures along the banks of the river.
1: Wir bieten jeden Tag diese Tour zur Lone Pine Koala Auffangstation. Das ist eine Strecke von etwa 19 Kilometern. Sie sehen die Stadt, die Tiere am Fluss. Man muss es unbedingt erleben, wenn man hier in Brisbane ist, denke ich. Sie sehen historische Orte und erleben auch den Lebensraum der Tiere. Und ich als Kapitän erzähle Geschichten vom Leben hier. Und dann erkunden sie diese Lone Pine Koala Aufzuchtstation, dieses weltweit erste und größte Koala-Heiligtum. Dort treffen sie mehr als 130 Koalas. Sie füttern Kängurus, sie erleben einen australischen Schafhund und Schafscheren können Sie beobachten. Sie werden Greifvögel sehen. Ja, Sie können sogar mit einem Koala auch kuscheln. Und bei schönem Wetter, ja, blauem Himmel, so wie heute, können Sie dort auch schwimmen. Es gibt viele Restaurants da.

0: and we do call it the River City. It's a lovely city. The north side of the river don't talk to the south side of the river that much. And vice versa, through the middle of it.
1: Ja, wir sehen die Stadt vom Norden des Flusses aus und vom Süden. Die Bezirke Fortitude Valley, Spring Hill und Paddington mit diesen vielen Restaurants und Cafés, mit den vielen Shops und dem besonderen Nachtleben. Auf der Südseite liegt South Brisbane. Dort gibt es viele Parks und hier an dieser Uferpromenade der Parks wurden verschiedene Museen und Kulturzentren errichtet. Die Verbindungsbrücken zwischen der Stadtmitte und South Brisbane, das sind die Victoria-Brücke und die Kurilpa-Brücke. Die Victoria-Brücke ist für Autos, für Fahrräder und auch für Fußgänger frei und dagegen wird die Kurilpa-Brücke nur von Fahrrädern und Fußgängern genutzt. Wir sehen dann auch von weitem West End und Kangaroo Point. Wir hier in Brisbane sind natürlich nicht ganz so dicht besiedelt wie andere australische Großstädte wie Sydney oder Melbourne, denn wir haben viele Einfamilienhäuser, die wurden hier in den 50er Jahren gebaut im traditionellen Queensland-Stil und auch im Zentrum, deswegen alles hier so weitläufig. Die Wolkenkratzer, die Sie sehen, entstanden erst in den letzten Jahren. Der höchste ist übrigens der Infinity Tower und unsere Miramar Cruises, die begannen im Jahr 1934. Wir fahren dieses Boot hier schon seit 2009, besitzen das Unternehmen aber bereits seit 2004 und transportieren pro Jahr rund 15 bis 20.000 Passagiere.
0: The original Miramar started in 1934. We've had this boat since 2009. We've owned the company since 2004. We're doing 15 to 20,000 a year on the boat.
2: Mangroves are a protected species here in Queensland.
1: Rob Treasure über Brisbane per Schiff. Wir sind damals auch mit dem Fahrrad durch Brisbane gefahren, denn man bekommt vom Tourismus die Fahrräder und auch die Helme kostenlos gestellt. Die Buchung geht ganz einfach mit wenigen Klicks. Von zu Hause auch kann man das machen. Und wem Fahrradfahren zu anstrengend ist, kann mir es kaum vorstellen, für den werden auch Citywalks angeboten. Und gleich hinter Brisbane beginnt ein großes Ferienparadies mit dem vielversprechenden Namen Sunshine Coast und Gold Coast. Und wir machen uns gleich auf den Weg dahin, ans Meer, ins tropische Leben. Wir sind voller Vorfreude, gemäß der australischen Weisheit, behalte deine Augen auf der Sonne und du wirst die Schatten nicht sehen. Hier ist Rias, eine Reise im australischen Sektor. Alexander Tauscher unterwegs in Queensland mit der Radioreise. Ich grüße Sie. Rob in Brisbane hat es eben schon angesprochen, das Wetter. Wie man die Route fährt, ob von Nord nach Süd oder von Süd nach Nord, sollte man von der Reise zeitabhängig machen. Denn oben im Norden muss man die Regenzeit beachten. Also wenn man sehr, sehr nah an die richtige Regenzeit rankommt, dann wird es im Norden von Queensland extrem tropisch feucht. Und man muss ja sagen, wir sind da oben schon fast dran am Äquator. Viele Urlauber, so wie Fred und Britt, die wir trafen, ja, die fahren hier mit einem Allradcamper, also in einem Wohnmobil, entlang der Küste über die Gold Coast, die Sunshine Coast und die Fraser Coast mit diesen vorgelagerten Inseln wie Fraser Island. Das ist die größte Sandinsel der Welt, werden wir alles noch besuchen hier. Und kurz danach beginnt auch schon der südliche Teil dieses Great Barrier Reefs, kurz hinter Brisbane. Es ist eines der Höhepunkte dieser Reise. Zunächst bleiben wir an Land und erreichen den geschichtsträchtigen Ort Town of 7070. Das ist der Ort, wo Captain James Cook im Jahre 1770 zum ersten Mal einen Fuß auf das Festland des heutigen Queensland setzte. Wir setzen jetzt auch mal so an Land und an Wasser rüber. Ja, wir sind mit einem Amphibienfahrzeug unterwegs, einem sogenannten Lark, gefahren von Wyanda Lobling.
3: It was where Captain Cook landed in Queensland for the first time here, and that was 1770. And there's a monument in the town of 1770. And during the tours we talk a lot about the history of the town and Captain Cook.
1: Ja, Town of 1770, der Ort, wo Captain Cook das erste Mal das Festland betrat. Es gibt ja auch ein Denkmal in dem Ort, was daran erinnert. Und während unserer Tour sprechen wir viel über die Geschichte dieses Ortes, über Captain Cook und den Leuchtturm und wie es zum Namen Bustard Bay kam. Wenn man Geschichte mag, sehr interessant.
3: Yeah, there's a lot of history here and if you like history, it's a really interesting place. So now you're on the Larkin Launch, which is a two-hour trip, and we cross two creeks. Then we have this beautiful launch. That's a.
1: Wir sind jetzt auf einer zweistündigen Tour mit diesem Amphibienfahrzeug, überqueren zwei Flüsse. Wir machen dann Mittag im Freien. Es gibt aber auch eine Ganztagestour. Dann fahren Sie die ganze Küste hinter bis zum Leuchtturm, 27 Kilometer, und auch hoch auf die Sanddünen mit diesem besten Blick, einfach nur bester Blick, ja. Sie treffen den Leuchtturmbesitzer, besuchen das Museum, erfahren die ganze Geschichte und dann gehen Sie zum Sandboarden und trinken Tee und dann geht's zurück zum Hafen.
3: You hear all about the history, because it's called the Lighthouse of Tragedy. After that you do sandboarding, you have lunch and morning tea, and then you go back to the marina.

0: We have the Aboriginal Walkabout Tour. You don't go as far with the log, but you do have to cross the
1: Dann haben wir eine Aborigine-Tour zu Fuß, nicht ganz so weit wie mit dem Fahrzeug. Sie sehen ein Denkmal für die Aborigines und erfahren alles über deren Kultur.
0: Let you taste different things and explains about their cultural and whatever happens in the bush. We've got beautiful beaches, we've got nice tourist attraction. I mean, we've got the Lark, which runs different tours, and we normally also have a boat going to Lady Musgrave.
1: Wir haben hier tolle Strände, tolle Attraktionen auf den Touren. Wir haben dieses Amphibienfahrzeug und auch ein Schiff, was von hier aus zur Lady Musgrave Island fährt, zum Great Barrier Reef. Also es gibt sehr viel zu erkunden hier. Sie können sich aber auch einfach nur am Strand entspannen, bei Bier oder Wein oder Wasser, was Sie mögen.
0: Relax, have a beer on the beach or wine or water, whatever you fancy. Well, ecotourism is first of all that we're not damaging the nature, which is very important, and we try and teach the people about nature as well.
1: Wir betreiben hier Ökotourismus. Was heißt das? Wir zerstören nicht die Natur. Das ist das eine. Und das andere: Wir informieren die Gäste über die Natur, und das hängt eben dann auch vom Guide ab. Der eine ist zum Beispiel ein Experte, was Bäume betrifft, und ich zum Beispiel kenne mich sehr gut mit den Meerestieren, zum Beispiel mit Walen, sehr gut aus.
0: Wildlife, so it's whale season now. If we would happen to see whales, I can tell people about that. Or the marine life.
2: It's not a truck. A lot of people think it's a truck that floats, but it's actually a boat that can drive.
1: Wayanda kommt ursprünglich aus Holland. Ich vermute, sie hatte keine Lust auf Wohnwagen. Deswegen fährt sie heute diese LARCs. Das ist die Abkürzung für Light Amphibian Cars. Die wurden einst vom US-Militär genutzt. Wir sind unterwegs in dem Ort, der nach einem wichtigen Datum benannt wurde. Town of 1770. Der Ort, der ja nach James Cook benannt wurde. Hier betrat James Cook Australien. Die Landungsstelle liegt heute an einem kleinen Yachthafen. Ein Mahnmal erinnert eben daran. Und das Ganze liegt auf einer Halbinsel an der Bustard Bay im Korallenmeer. Heute ist Town of 1770, ein richtig schöner Urlaubsort mit Restaurants und allem, was dazugehört. Von hier aus starten viele ihren Ausflug auf die Inseln des Great Barrier Reefs oder auch vom benachbarten Agnes Water. Das wäre auch unsere nächste Station. Sie können sich sehr, sehr freuen, denn wie sagt man in Australien so schön, das Verlangen nach einem Ding ist größer als sein Wert. Sie sind im besten Mix aus nah und fern, aus Nord und Süd, aus Ost und West. Urlaubsklassiker und neue Ziele. Mit einem Wort: Radioreise mit Alexander Tauscher. Wir machen heute Urlaub in Australien, im Bundesstaat Queensland. Auf einer Tour von Brisbane nach Cairns, in Richtung Cairns zumindest, sind wir unterwegs und befinden uns so zwischen Tropen und Subtropen, am südlichen Ende des Great Barrier Reefs. Wir sind in den Zwillingsorten Agnes Water und Town of 1770. Das sind Urlaubsorte mit sehr schönen, wirklich Stränden mit türkisblauem Wasser und vielen exotischen Tieren. Kleine blaue Krebse, viele Spinnen und sicher auch ja, die ein oder andere Schlange. Sie wissen ja, in Australien ist all das versammelt, was wir hier nur aus dem Zoo kennen. Aber reden wir nicht über die Schlangen jetzt, sondern über diese Region mit Amber Rogers.
3: There's quite a few different reasons. One is definitely that it is just like paradise. It is the Australian East Coast beautiful paradise. Right on the bay, right on the surf beach.
1: Es gibt verschiedene Gründe, um nach Agnes Water zu kommen. Einer ist, weil hier das Paradies ist. Das Paradies der australischen Ostküste, hier in der Bucht, am Surferstrand. Und das Dorf, umgeben von einem Nationalpark, der überhaupt nicht überlaufen ist.
3: And we have a lot of great tours in the area.

0: We call ourselves the birthplace of Queensland. Moving on from Lieutenant Cook's arrival in 1770, it was decided to build a light station, including the lighthouse and two cottages.
1: Wir nennen die Region hier den Geburtsort von Queensland. Als Captain James Cook 1770 an Land ging, entschied man, einen Leuchtturm zu bauen, zwei Schulen. 1868 wurde das fertiggestellt. In den 1890er Jahren wurde Agnes Water so richtig ausgebaut und auch der breite Strand genutzt. Hier kann man übrigens auch mit dem Buggy auf dem Strand fahren. Und es wurde Agnes Water zu einem richtigen Urlaubsziel. Hier entstanden auch später Wochenende. Häuser und dann fuhren von hier aus auch die ersten Schiffe aufs Great Barrier Reef. Es entstand ein Hafen und im Leuchtturm lebte in den letzten Jahren ein sehr ambitionierter, leidenschaftlicher Leuchtturmwärter, der alles restauriert hatte, nachgebaut hatte, so wie es vor den 1980er Jahren war, als die Leuchttürme in Australien automatisiert wurden. Das hat viele, viele Jahre gedauert. Seit 2013 kann man diesen Leuchtturm besichtigen.
0: A previous lightkeeper, who was a very passionate man, Stuart Buchanan, they have rebuilt everything at that light station as it was in the 80s. When it was automated, so everything can now be explored. And you know, it took a lot of years, but finally, the 2013, you can go inside the lighthouse tower on a tour. So we are in a good part of Queensland because we are quite near the tropical middle zone. So it is good in the water because of the temperature, you know, for crocodiles or different things.
1: Nun, wir sind hier in einem guten Gebiet von Queensland, nah an der tropischen Zone. Das Wasser hat eine angenehme Temperatur und bezüglich Krokodilen, naja, die mögen eine bestimmte Temperatur. Die haben wir nicht die ideale für die, ja, aber es ist ein sicherer Ort zum Baden auf jeden Fall. Wir haben ja auch die Rettungsschwimmer, die hier aufpassen.
0: Main beach in Agnes Water, so people, you know, who are not familiar, can swim and have someone watching over them. Never.

0: Regular crocodiles. You would see a sign everywhere if there was. When you go further north on your travels through Queensland and the
1: Wenn hier Krokodile auftauchen würden, dann gäbe es Warnschilder. Also wenn man weiter nach Norden in Queensland fährt, sieht man diese Schilder, wo man also aufpassen muss.
0: People need to be extremely aware. It's called our Gullumbal Walkabout Tour. And we take an indigenous guide with our amphibian lark skipper every time. So we make sure that the information our guests will learn is exactly.
1: Wir bieten hier auch eine Tour an, die nennt sich Gullumbal Walkabout Tour auf den Spuren der Aborigines, mit einem Eingeborenen als Führer, dann unterwegs auch im Amphibienfahrzeug, damit die Gäste eben diese exakten Informationen von ihm bekommen, damit die Menschen mehr über die Kultur hier erfahren können, unterwegs eben mit diesem Jäger. Sie erleben das aus erster Hand und sehen, wie die Menschen hier vor mehr als 300 Jahren lebten. Die Tour, nämlich mit dem Eingeborenen, die eröffnet eine ganz, ganz neue Welt. Sie laufen durch den Wald, die Büsche auch, ja, im Prinzip das, was der Supermarkt für die Aborigines war. Sie nutzten ja damals das Gebiet hier, um Beeren zu sammeln und Fisch zu angeln. Es ist eine zweistündige Tour. Die Gäste kosten die Beeren, auch Kangaroo und Seefisch.
0: They have a go at throwing a spear or learn about the different berries and have a taste of them. And we do also serve some kangaroo and different seasonal seafood things.

0: Sandboarding is the most fun possible. So we have about 20 kilometres north from the 1770 township, travel by amphibious lark across the tidal creeks.
1: Und an der Sandboarding hat er größtmögliche Spaß auf den Dünen. 20 Kilometer nördlich von Town of 1770. Das Amphibienfahrzeug fährt auf die 35 Meter hohe Düne hoch. Dann werden die Bretter gewachst, damit sie schön glatt sind. Und dann werden die Gäste angeschubst und rasen runter. Wenn sie wollen, dann bremsen sie mit den Füßen und dann rasen sie auf den kleinen Fluss zu. Ja, das ist Spaß für jedes Alter. Wir hatten dieses Jahr einen über 90-Jährigen mit dabei, also jeder mag das.
0: And it's a really fun day out. All different ages. Just this year we've had someone over 90 do the sandboarding run and you know everybody loves it.
1: Ein Gespräch mit Amber Rogers. Gleich geht's dahin, worauf wir uns vor Ort am meisten gefreut haben. Eine Region, ja, die man als das siebte Weltwunder bezeichnet. Eine Inselkette, die man selbst aus dem Weltall sieht. Das Great Barrier Reef. Gleich bei uns in der Radioreise. Wie immer an dieser Stelle. Auf Weiterhören.

0: Richtet auf eure Lauscher, denn hier spricht der Tauscher. Der Alexander grüßt sie alle miteinander und wünscht auf diese Weise eine schöne Radioreise. Wir sind jetzt an dem Ort, da bin ich mir ganz sicher, da werden Taucher und Schnorchler jetzt gleich ganz, ganz feucht vor Freude. Wir sind am Great Barrier Reef vor der Nordostküste von Australien. Es ist das größte Korallenriff der Erde. Es ist inzwischen zum Glück von der UNESCO zum Weltnaturerbe erklärt worden. Und trotzdem ist dieses einzigartige Naturwunder bedroht. Von dem, was wir Menschen leider nämlich anrichten, unserer Umwelt mit der Erderwärmung und der Verschmutzung der Ozeane. Das sorgt eben leider dafür, dass immer mehr Korallen absterben. Aber es sind zum Glück noch sehr, sehr viele da. Also machen Sie recht bald Urlaub am Great Barrier Reef. Ein unvergessliches Erlebnis und sicher auch der Höhepunkt eines jeden Queensland-Urlaubs. Wir setzen dazu jetzt von Bundaberg aus rüber auf die Insel Lady Musgrave Island. Etwa 2 Stunden dauert die Fahrt und Brett Lykke ist der Kapitän.
1: Lady Musgrave. It's the second most southern island on the Great Barrier Reef. Lady Musgrave experience. I'll enjoy about a 2 hour 15 trip out on main event.
0: Lady Musgrave Island, die zweitsüdlichste Insel des Great Barrier Reefs und unsere Tour zur Insel. Die Fahrt dauert 2 Stunden 15 Minuten, dann teilen wir die Passagiere in kleinere Gruppen. Die einen schnorcheln, die anderen sind im Glasbodenboot unterwegs oder erkunden die Insel zu Fuß, lernen mehr über all die Vögel kennen. Dann kann man in der Lagune tauchen, also verschiedene Erlebnisse an einem Tag. Es beginnt früh um 7 Uhr an Bord und endet 17 Uhr.
1: It starts when you board the vessel at 7 o'clock in the morning. And ends when you get off the vessel at 5 o'clock in the afternoon. Lady Musgrave Island, it was originally mined by the Japanese back in the late 1800s.
0: Lady Musgrave Island wurde erstmals von den Japanern im späten 18. Jahrhundert erwähnt. Ja, es ist Südsee-Feeling pur. Wer schon immer mal den Wunsch hatte, ein tropisches, ein unbewohntes Island hautnah zu erleben und sich wie Robinson Crusoe zu fühlen, der ist hier auf dieser Koralleninsel richtig. Wir sind ja nur eine Insel von vielen. Ich nenne mal als Beispiel unsere südliche Schwester Lady Alert Island. Das ist einer der besten Plätze, um Manta-Rochen zu beobachten. Zwischen Mitte Mai und Mitte August tummeln sich rund 150 Rochen um diese südlichste Insel am Great Barrier Reef. Diese riesigen Kreaturen, ja, sie gehören mit einer Spannweite von bis zu 7 Metern zu den weltgrößten Meeresfischen. Aber obwohl sie eben so groß sind, fressen Manta-Rochen nur die kleinsten Lebewesen des Meeres. Sie haben einen kurzen Schwanz ohne Stachel und eine schmale Reihe winziger Zähne. Taucher und Schnorchler sind begeistert, auch hier bei uns auf Lady Musgrave Island. Der Tourismus hier bei uns begann in den 70er und 80er Jahren voriges Jahrhundert. Die ersten Tagestouren gab es so ab 1985.
1: And then tourism really started sort of the 70s, 80s. And then the first day tour was out of Bundaberg in mid 1985. Definitely, we'll see whales today. Yeah, so we are in the whale season from about June, July through to October.
0: Ja, wir sehen hier unterwegs so zwischen Juni und Oktober auch Wale, die auf dem Weg nach Hause sind, zurück. Wir sehen Delfine und da am Strand der Insel viele Meeresschildkröten. Also man schnorchelt garantiert mit den Schildkröten.
1: Oh, definitely, you'll definitely snorkel the turtles today. No, all over the world, we got a lot of Europeans, a lot of Australian travel, because we're the most southern end, we're the closest access point from Brisbane.
0: Wir haben hier Gäste aus aller Welt, viele Europäer und viele Reisende aus Australien, weil wir das südlichste Ende des Great Barrier Reefs sind, mit der kürzesten Verbindung von Brisbane aus oder von der Gold Coast, von der Sunshine Coast aus. Also sie müssen nicht bis hoch nach Cairns fahren und unsere Touren sind wegen der Qualität ausgezeichnet. Und ja, ich freue mich über alle, die hier an Bord kommen, um zu sehen, was das südliche Great Barrier Reef so zu bieten hat.
1: On board, show you what we've got to offer on the Southern Great Barrier Reef and really show us what the Southern Great Barrier Reef has to offer.
0: Lady Musgrave Island, das ist eine der südlichsten Inseln und Lagunen in diesem großen Great Barrier Reef und damit ideal für Urlauber, die nicht oben in Cairns ans Riff rankommen. Es ist ein traumhafter Ort, der deutsche Auswanderer auch anzieht. Wir haben gleich so eine schöne Auswanderergeschichte, eine Geschichte, die das Leben schrieb, denn diese Geschichte ist getreu dem australischen Sprichwort, die unbekannten Wege sind die Geschenke des Lebens. In Farbe und Stereo, garantiert aus der Anstalt des guten Geschmacks, mit privat geprüfter Qualität. Alles handgemacht, hier in der Radioreise mit Alexander Tauscher. Grüße Sie. Wir machen heute Urlaub in Australien, sind noch am Great Barrier Reef vor der Küste des Bundesstaates Queensland. Das Riff ist riesig, mehr als 2000 Kilometer lang. Es reicht von Papua-Neuguinea bis eben kurz vor Bundaberg in Australien. Also ein Riff, das vom 10. bis zum 24. südlichen Breitengrad reicht. Und bevor wir es vergessen, natürlich sollten Sie nachts auch mal zum Himmel hochschauen, wenn eines klar ist, denn der Sternhimmel auf der Südhalbkugel hat einiges zu bieten, was wir eben hier im Norden nicht haben. In diesem Korallenriff gibt es unendlich viele Inseln. Eine der bekanntesten ist Lady Musgrave Island, bekannt nach der Frau von Sir Anthony Musgrave. Die Insel ist unbewohnt, aber tagsüber kommen hier einige Gruppen von Tauchern und Schnorchlern hierher. Zum Glück aber nur in kleinen Mengen, denn die Insel steht ja unter Naturschutz. Fast jeden Tag ist Daniel Reiling hier. Er ist der Skipper an Bord der Experience, kein Ureinwohner Australiens, wie Sie gleich bemerken werden.

0: Aber die saßen fest in Kolumbien. Und dadurch, dass die fest saßen in Kolumbien, saß ich fest in Panama. Und dann habe ich in meinen Travel Guide geguckt, was kann ich denn machen in Panama. Und auf der letzten Seite, der letzte Satz war, dass man halt irgendwie in eine Bar gehen kann und die Yachtis halt fragen kann, ob die einen mithelfen lassen auf ihren Yachten durch den Panama-Kanal. Ja, und das habe ich dann halt 7-mal gemacht, bin 7-mal hin und her gedödelt. Und einer der Kapitäne hat mich dann gefragt, möchtest du mit nach Sydney? Da habe ich gefragt, ja, weiß ich nicht, wo ist das denn? Ist das in Südamerika? Da sagt er, nee, das ist ein bisschen weiter weg, das ist ein bisschen Richtung Westen. So, und dann habe ich gedacht, oh, Australien ist ja nicht schlecht, das ist ja sicher ein ganz nett Leben.
1: Und dann bist du in Australien gelandet und einfach so, ja?
0: Dann habe ich gedacht, nicht schlecht, und habe dann hier für Permanent Residency beantragt, musste dann nochmal raus, bin ein bisschen vor Hapag-Lloyd gefahren. Und dann haben sie mir irgendwann gesagt, ja, sie sind willkommen hier in Australien. Na gut, dann mein Tow.
1: Jetzt bist du hier auf dem Schiff, ich sehe dich hier auf dem Schiff so als Skipper. Was machst du hier alles?
0: Ja, ich bin so ein Mädchen für alles. So von Ingenieur bis arbeite ich an der Bar oder Schnorchelguide, das gefällt mir am besten. Nehme ich halt die Gäste um das Great Barrier Reef hier so ein bisschen, halt um die Lagune in der Lagune. Zeigt denen halt, wo die Schildkröten sind und die, ja, so ein paar kleine Haie haben wir manchmal. Dann hatten wir heute einen Oktopus. Ja, das gefällt mir so ganz gut.
1: Es gibt ja auch einen privaten Grund, warum du hier bleibst. Du als cooler Typ hast jemanden gefunden, ne?
0: Meine Freundin ist schwanger, ja, jetzt im dritten Monat. Ja, ich bin hier jetzt sesshaft geworden. Ich denke, ich werde das hier so ein bisschen weitermachen. Werde mir wahrscheinlich ein Häuschen hier kaufen und bin am Überlegen, ob ich eventuell meine eigene kleine Firma aufbaue, Schnorcheln an der Küste und habe ein Airbnb. Das läuft nebenbei noch ein bisschen. Ja, und dann halt, ja, mal gucken, was sich so gibt.
1: Also große Pläne hier für Australien, eigene Firma etc. Du hast mir erzählt, du machst nebenbei noch was Ehrenamtliches. Was genau?
0: Ich arbeite nebenbei freiwillig als Ehrenamtlicher in der Schildkrötenstation Mon Repos, ist sehr bekannt. Und allein dafür kommen 30.000 Gäste pro Jahr, um sich halt die Schildkröten anzuschauen, die halt ihr Nest legen und dann halt auch die Schildkröten, die dann schlüpfen. Die Schildkröten, die kehren zurück zu ihrer Geburtenstation. Das ist halt der Hauptgrund. Und dadurch, dass Mon Repos sehr dunkel gehalten wird, also die Schildkröten vermeiden das Licht und Mon Repos ist halt sehr dunkel und dadurch kommen dann halt die Schildkröten besonders gerne da.
1: Und was machst du da genau auf dieser Auffangstation?
0: Ich zeige den Gästen, wo die Schildkröten jetzt gerade sind. Guck halt am Strand, wo jetzt die nächste Schildkröte gerade hochkommt. Vor allem am Anfang und am Ende der Saison ist das dann halt immer ein bisschen gucken. In der Mitte der Saison, da kommt eine Schildkröte nach der anderen. Da muss man aufpassen, dass man da nicht drüber läuft. Flatbacks, Loggerheads und Green Turtles. Zu 95 oder mehr Prozent sind es die Loggerhead. Und jede Schildkröte legt 4 bis 7 Mal und das sind Eier zwischen 50 und 200 Eier legen. Kann man sich vorstellen. Leider von den Tausenden von Babys überlebt leider nur eine von 1000.

0: Anja, du bist ja in Hannover aufgewachsen, in Hamburg auch, also eben eher konservativen, kühlen Norden Deutschlands, jetzt hier am anderen Ende der Welt, im Süden Australiens. Wenn du mal vergleichst, was macht den Unterschied aus?
1: Ein bisschen lockerer, ne? Die Leute sehen das alles, vor allen Dingen hier in Queensland, also hier in nördlicher man kommt hier in Australien, desto einfacher und lockerer wird das ganze Leben genommen, weil es einfach auch zu warm, um zu viel Stress zu haben.
0: Na dann, wünscht die Radioreise, dass du hier glücklich wirst am anderen Ende der Welt. Dankeschön.
1: Kein Problem.
0: Lady Musgrove Island. Es ist ein kleines, unbewohntes Island mit schneeweißem Sand und Yucca-Palmen, in denen tausende tropischer Vögel leben. Es gibt keinen Laden hier, kein Haus, nichts. Eine richtige Trauminsel eben. Aber es ist nicht die einzige Trauminsel heute. Wir haben weitere bei uns in der Radioreise, in der wir natürlich auch darauf hinweisen, dass im Ozean vor Australien auch große Fische unterwegs sind. Aber wir sehen es so wie dieses Sprichwort aus Australien. Menschen essen alle Arten von Fischen, aber dem Hai macht man daraus einen Vorwurf. Mit uns ist der Urlaub immer ein Erlebnis der besonderen Art. Alexander Tauscher unterwegs in Australien mit der Radioreise. An was denken Sie bei Australien? An die Wildnis, an den Dschungel, an die Wüste? An Schlangen, Spinnen, Krokodile, aber sicher auch an die ganz süßen Tiere. Meine Lieblings

0: Haustiere auf diesem Kontinent. Ich meine nicht die Kängurus, die sind auch sehr, sehr absolut süß, aber ich meine jetzt die Koalas. Koala bedeutet in der Sprache der Ureinwohner so viel wie die, die kaum trinken, denn schon die Aborigines, die hatten erkannt, dass es gar nicht so einfach ist, an diese Tiere ranzukommen. Denn während andere Tiere regelmäßig Rast an Wasserquellen machen, brauchen Koalas kaum zu trinken. Sie verputzen diese Eukalyptusblätter und daraus nehmen sie die notwendige Flüssigkeit. Diese ja wirklich putzig wirkenden Vielschläfer, die können somit sehr, sehr lange an sicheren Plätzen hausen. Sie sehen echt süß aus, aber nicht allen geht es immer so gut. Und deswegen besuchen wir jetzt mal den Ort, der sich Lone Pine Koala Sanctuary nennt. Das ist nämlich die erste Auffangstation für kranke oder auch hilflose, also elternlose Koalas in Australien. Die Station wurde 1927 gegründet und schnell entwickelte sie sich zu einer richtigen Touristenattraktion, was gut für den Ausbau der Station war, denn somit konnten immer mehr Tiere gerettet und auch aufgezogen werden. Amy Hyman, sie führt uns mal durch die Station. Auf der Station werden neben Koalas auch andere Tiere gleich zu hören sein. Es ist nämlich die Arbeit auf einer Schafsfarm, die hier auch gezeigt wird und erklärt wird. Und was die Hunde dazu beitragen, das hören Sie auch gleich. Und deswegen gleich zu Beginn Applaus.
1: Ja, good morning, ladies and gentlemen. My pleasure to open the elders run for this morning. Well, I need no introduction. I tell you, ladies and gentlemen, they come down again in 2016.
2: Lone Pine's a perfect place if you want to see Australian animals in a natural, relaxed bush setting. It's great for a half day out or a full day out while in Brisbane. We're located in a suburb called Fig Tree Pocket. It's on the west side of Brisbane.
3: Lone Pine ist ein idealer Ort, wenn man australische Tiere ganz entspannt in der Natur beobachten will, an einem halben oder ganzen Tag. Wir befinden uns hier in einem westlichen Vorort von Brisbane, nur 12 Kilometer vom Zentrum entfernt, leicht mit dem Auto zu erreichen. Es fährt auch ein öffentlicher Bus hierher oder Sie erreichen uns auf einer schönen Bootstour.
2: And there's a beautiful river cruise that comes up to the sanctuary daily as well.

0: Washington. The sanctuary opened up in 1927. It started with just two koalas named Jack and Jill, and it was at the time that koalas were still hunted for their fur. There were hundreds being killed for the fur trade.
1: Diese Station wurde 1927 eröffnet. Es begann damals mit zwei Koalas namens Jack und Jill. Das war die Zeit, als Koalas noch gejagt wurden. Hunderte wurden erlegt. Heute haben wir hier 130 Koalas. Also aus dieser einstigen Koala-Pflegestation hat sich mittlerweile ein richtiger kleiner Zoo entwickelt. Denn längst gibt es hier nicht nur Koalas zu bewundern, ja, auch mit den meisten anderen australischen Tieren kann man hier auf Tuchfühlung gehen. Kängurus dürfen gefüttert werden, Wombats zwinkern einem gemütlich zu und auch tasmanische Teufel oder die großen Flughunde können besichtigt werden. Außerdem gibt es eine Greifvogelshow und besonders geschichtsträchtig eine Vorführung, wie der Alltag auf den großen Schafsfarmen in Australien so abläuft. Denn ohne die cleveren Hunde wäre es kaum möglich, immer alle Schafe beisammen zu halten und auch wieder einzufangen. Ja, diese Show kommt bei klein und groß bestens an. Nicht nur bei jeder auch mal so die Schafe und auch die schlauen Hunde streichelnd ab. Übrigens, diese Koalas, ja, die haben einen tollen Lebensrhythmus, denn die schlafen 18 bis 20 Stunden am Tag. Den Rest der Zeit essen sie. Jeder Koala isst ca. 500 Gramm an Blättern jeden Tag. Und die Koalas lassen so 200 kleine Häufchen jeden Tag. Also bei 130 Koalas ist das eine große Arbeit, das alles zu reinigen.
0: So they eat about 500 grams of leaf every day. They do about 200 poos every day. So when you have 130 koalas, that's a big job to clean up after them. I'm just mad about caramel. It's acting a bit

0: we actually have 100 species of other Australian native animals here. So kangaroos, wallabies, platypus.
1: Wir haben hier 100 verschiedene australische Tierarten. Kangaroos, Dingos und so weiter, Reptilien, Vögel. Die Station betreibt aber auch viel Forschung und trägt durch Züchtung zum Erhalt bedrohter Arten bei. Denn heutzutage ja, sind viele Tiere auch durch Hunde, durch Autos und die Rodung des Lebensraumes stark bedroht. Wir finanzieren uns über Eintrittsgelder, Gebühren, die Fotos, Spenden auch und ja, den Besucher erwarten hier, ich habe es schon gesagt, auch diverse Shows, zum Beispiel die mit den großen schönen Adlern oder eben unsere Schafshundeshow.
0: Beautiful big eagles and our sheepdog show is a really great one as well. It's a true Aussie farm experience. Sheepdog show.

Also ein Koala-Foto sollte unbedingt mit drin sein als Erinnerung. Wir sind ja damit in Rockhampton, wie man hier sagt, das Capital of Beef. Hier dreht sich alles um Viehzucht. Es gibt hier die besten Steaks und natürlich auch werden fast täglich Auktionen abgehalten. Hören Sie mal, wie so eine Versteigerung von edlen Rindern klingt.

So klingt es, wenn nervöse Tiere auf ihre Versteigerung warten. Und dazu eine Weisheit, die passt indirekt. Da heißt es, wer drei Hasen nachjagt, wird keinen fangen. Sie sind mitten im Traumurlaub, unterwegs im australischen Bundesstaat Queensland, unterwegs an der Ostküste, nah am Great Barrier Reef. Die Radioreise mit Alexander Tauscher heute Down Under. Jetzt erleben wir eine neue Trauminsel, Fraser Island, nördlich von Brisbane gelegen, die größte Sandinsel der Welt. Die ganze Insel ist ein riesiges Naturschutzgebiet. Es ist der Great Sandy National Park. Es ist nicht immer so hier gewesen, denn der mineralreiche Sand, der war früher ein begehrter Rohstoff, ebenso auch die Bäume, die trotz Salzwasser hier wachsen können. Noch so bis etwa vor 30 Jahren, da wurden hier fast alle der bis zu 80 Meter hohen Pinien abgeholzt. Ein Großteil wurde nach Ägypten verschifft, zum Beispiel auch zum Bau des Suezkanals. Heute aber leben gerade mal 200 Menschen auf der Insel, also es ist sehr, sehr ruhig geworden. Aber jedes Jahr, da kommen rund 350.000 Touristen nach Fraser Island. Sie suchen hier, ja was wohl, Ruhe, Entspannung und absolut intakte Natur. Peter Meyer ist hier Tourguide.

0: Peter, reden wir mal über die Geschichte dieser Insel. Heute eine Touristeninsel, aber früher überhaupt kein Tourismus. Da war etwas ganz anderes hier.
1: Nee, ja, am Anfang natürlich, ja, die Ureinwohner wohnte hier vor tausende Jahren. Und alles hat sich verändert. Da gab es einen Schiffswrack in 1863 und im Norden, 500 Meilen nördlich von hier. Und die Leute von diesem Schiffswrack, sie haben nach ein paar Wochen hier auf der Insel gestrandet. Und dann, das hat alles verändert, weil da war ein Mann von Brisbane, er suchte den Kapitän von dem Schiffswrack. Und er hat es nicht gefunden, aber er hat das Holz hier auf der Insel. Da gibt es riesige Bäume, wachsen auf der Insel. Und der Mann hat das Holz gefunden und das hat der Holzindustrie angefangen. Und das hat alles verändert. Probleme zwischen Holzfäller und die Ureinwohner. Da gab es Kämpfe und so weiter. Und jetzt Tourismus ist der riesige Industrie hier.
0: Das ist ja die größte Sandinsel der Welt, oder?
1: Ja, es ist die größte Sandinsel der Welt. Also, da gibt es alle diese Pisten, ne, auf die Insel, wo man fährt, dein Auto. Ne? Und auf eine Zeit, da gab es 2000 Kilometer davon. Jetzt gibt es ungefähr 700 oder 800 Kilometer, man kann drauf fahren. Ne? Das Sand geht bis zum 100 Meter niedriger als der Meerspiegel und die höchste Düne sind 240 Meter über dem Meerspiegel. Und es ist die einzige Sandinsel auf der Erde, es hat Regenwald. Und auch, es hat die älteste Sanddünen auf der Erde auch.
0: Aber Peter, ich muss sagen, das sieht ziemlich crazy aus. Also wenn über diese tolle Sandinsel so viele Autos fahren, ist für dich auch irgendwie komisch?
1: Jedermann kommt, sie kommen hier im Moment. Es ist Wahnsinn. Obwohl, da gibt es Millionen Leute im Moment. Sie gehen alle zu die gleiche Stelle. Ne? Es ist ganz leicht, einen Platz zu finden auf freier Insel, wo da gibt es keinen anderen Mensch. Ne? Zum Beispiel bei Lake Mackenzie gibt es einen Hauptstrand, wo alle die Leute gehen. Aber man muss nur 5 Minuten laufen und da kommt man bei einer anderen Strand und es ist genau das gleiche als der Hauptstrand, aber niemand geht da.
0: Wenn ich jetzt als Tourist entlang der Gold Coast, der Fraser Coast fahre und dann diese Fraser Island Insel besuchen will, was empfiehlst du, wie viele Tage sollte man hier bleiben?
1: Also ich würde sehr empfehlen, eine die Wanderdüne zu anschauen. Ne? Da gibt es diese riesige Wanderdünen und die sind so, also eine riesige Welle von Sand, das bewegt sich quer über die Insel. Ne? Und normalerweise gibt es tote Wälder, so wie in die Süsevlei in Namibia. So, wir haben diese tote Wald da und mit alten Bäumen und dann sieht es aus wie Salvador Dali. Also ich mag die Plätze, sie sind meine Lieblingsplätze. Und dann auch eine ganz schöne Wanderung durch ein Stück Regenwald, weil da gibt es diesen Süßwasserbach. Gibt es viel Süßwasser auf Fraser-Insel. Ne? Da gibt es einen Bach, jeder Tal fast hat einen Bach da drin. Und das Wasser ist so sauber, man kann es trinken, ist keine Sorge. Ne? Da gibt es über 100 Seen auf der Insel. Nicht alle sind diese schöne blau, kristallblau. Manche sind rot oder grün oder blau oder gelb. Aber die europäischen Leute, normalerweise, sie magen den Strand, weil es ist 123 Kilometer lang. Ne? Und das ist unsere Autobahn. Ne? Und die Leute aus Europa, sie sehen das und sie können es gar nicht anfassen. Ne?
0: Ja, in der Tat, es ist sehr, sehr spektakulär. Und du hast ja auch diese spektakulären Bilder verewigt. Ja, du hast Fotos gemacht, ein ganzes Buch auch drüber geschrieben.
1: Ja, ich bin Fotograf auf der Insel, ne? Und auch Tourguide. Und da habe ich ein Buch gemacht und es hat alle Bilder und auch jetzt Geschichten und so weiter von Freies Insel. Ich nehme Bilder von der Landschaft und die Tiere und alles. Ich habe auch eine Galerie. Obwohl es die größte Sandinsel auf der Erde ist, gibt es viel mehr zu tun und Sachen auf der Insel als nur Sand.
0: Übrigens, auf bestimmten Teilen der Insel darf man auch mit seinem Allradauto durch diesen teils meterhohen Sand fahren. Sehr schön übrigens, der berühmte Oststrand. Dabei muss man wissen, ja, wann Ebbe, wann Flut ist, denn ansonsten versinkt das Auto im Wasser. Und es ist kein Witz, nein, im Schaufenster eines Abschleppunternehmens, da haben wir gesehen Bilder von gestrandeten, ja, versandeten und festgefahrenen Autos. Ja, die kann man bewundern da, aber das sind Autofahrer, die wohl nicht auf Ebbe und Flut geachtet hatten. Peter Meyer, den wir eben hörten, führt die Urlauber über diese Insel und er ist selbst ja ein begeisterter Fotograf und auch Kameramann. Seine Bilder von Fraser Island, die schmücken auch die Zimmer des Kingfisher Bay Resorts und von dort aus starten oft seine Tagestouren. Peter Meyer, der die Insel und ihre Geschichten kennt, ja, wie seine Westentasche. Er hat uns heute nur ein klein wenig von dieser schönen Insel Fraser Island erzählen können. Wir sind gleich weiter unterwegs im weiten Australien nach dem Motto: Je öfter du fragst, wie weit du zu gehen hast, desto länger scheint die Reise. Die Radioreise mit Alexander Tauscher geht langsam in die Schlussetappe. Heute eine Traumreise an der australischen Ostküste. Jetzt könnte man sagen, save the best for last. Wir erreichen einen der weißesten Strände dieser Welt. Der Sand hat hier einen Quarzgehalt von 99% nahezu. Es ist Whitehaven Beach. Dieser Strand liegt auf der Insel mit dem so wohlklingenden Namen White Sunday Island. Also man erreicht diese Insel am besten von Hamilton Island aus oder auch von Early Beach und es ist ein 8 Kilometer langer Paradiesstrand. Sie hören ja hier schon, wie der Sand so ganz, ganz weich unter unseren Füßen quietscht. Wir laufen gemeinsam mit der PR-Frau dieser Insel, mit Danielle Krister.
2: Well, most people come to the Whitsundays to see the islands, the Great Barrier Reef and Whitehaven Beach. Whitehaven Beach is regularly named one of the world's best beaches.
0: Die meisten kommen zu den Whitsundays, um die Inseln zu sehen, das Great Barrier Reef, den Whitehaven Beach, einer der besten Strände der Welt, der schöne hier knisternde weiße Strand. Und jeden Tag fahren wir von hier aus mit rund 200 Leuten mit einem Pontoonboot zum Great Barrier Reef. Dort kann man schnorcheln, tauchen.
2: Each day we travel out to the Great Barrier Reef. We have a pontoon called Reef World, permanently moored at the reef, and we take around 200 to 300 people a day out to the reef. They can snorkel, scuba dive, swim. Yeah, Cruise Whitsundays is a very big operator here in the Whitsundays. We have 11 vessels. 10 of them are high-speed, stable, air-conditioned catamarans.
0: Die Whitsundays-Flotte ist sehr groß. Wir haben hier 11 Schiffe, 10 davon sehr schnelle, mit Klimaanlage und allem, also auch Katamarane. Und wir haben ein Segelschiff. Jeden Tag bieten wir 20 verschiedene Touren an. Und dann organisieren wir ja auch noch den Transfer zwischen den ganzen Ressorts auf den Inseln. Jedes Jahr transportieren wir in Summe rund 650 bis 700.000 Menschen. Wenn wir ein Flughafen wären, dann wären wir unter den Top 10 in Australien.
2: If we were an airport, we'd be in the top 10 busiest in Australia. A range of optional extras. You can do a scenic helicopter flight over the reef, which is just amazing to get the idea of the scope and the grand.
0: Es gibt sehr viel zu erleben hier. Sie können mit dem Helikopter über das Riff fliegen. Das ist großartig, um auch die Größe dieses Great Barrier Reefs zu begreifen. Und auch unser eigenes Riff, ja, ein toller Ort hier an den Whitsundays, ein ganz, ganz kleines Riff. Die meisten, die fliegen drüber und sagen, oh, das ist ja viel kleiner, als ich dachte, aber ein sehr, sehr romantischer Ort. Es gibt da viele Hochzeiten. Ich habe schon Menschen mit Tränen in den Augen gesehen, weil es so schön ist.
2: I've even seen people in tears seeing it because it's just so beautiful.

0: So the Reef Sleep is our most amazing product that we have on offer. So you get to spend very precious private time with the Great Barrier Reef.
1: Das Übernachten am Riff, ja, das Beliebteste, was wir hier anbieten. Sie verbringen eine ganz intensive, private Zeit am Great Barrier Reef. Sie fahren vormittags mit allen Gästen raus aufs Riff, machen all das, was die anderen auch tun, und wenn wir nachmittags alle wieder zurückfahren, dann bleiben sie am Riff. Nur 9 Menschen können das pro Nacht tun. Und dieser Moment, wenn das Boot losfährt, das ist so bewegend, es ist ganz, ganz ruhig. Dann begreifen sie nämlich, dass sie mitten im Ozean sind.
0: It's a wow moment. There's just suddenly it's silent and you're realizing that you are in the middle of the ocean. Fish are jumping out of the water and it's just an amazing experience. So you then have the afternoon to have private snorkeling time on the reef.
1: Fische springen aus dem Wasser. Es ist großartig. Sie können dann ganz allein schnorcheln. Sie können alles machen. Es ist ihre Zeit. Und dann abends organisiert unser Personal ein australisches Barbecue, also ein Drei-Gänge-Menü auf dem Boot. Gut für eine Gruppe oder wenn sie in den Flitterwochen kommen, dann organisieren wir auch ein privates Dinner im Unterwasser-Glasboot. Dann schwimmen all die Fische um sie und dann gehen sie hoch aufs Deck und sie sind unter all den Sternen. Wenn sie schlafen, ja, dann merken sie, hier gibt es kein künstliches Licht, keine Zivilisation, alles Natur. Der Blick auf die Milchstraße ist spektakulär.
0: You can go up on the top deck and gaze at all the stars. Obviously, being out in the middle of the ocean, there's absolutely no interference from lights or pollution or anything. So the view of that Milky Way is just spectacular.
1: Das Schöne an dieser Insel, sie bleibt ein Paradies, sie ist ein Nationalpark, denn bis auf einen Campingplatz im Süden gibt es keine Hotels oder sonstigen Gebäude. Und dieser weiß funkelnde Strand, der hat viele Preise gewonnen, darunter unter anderem sauberster Strand in Queensland. Wenn das kein schöner Abschluss für diesen Urlaub ist, das sind Orte, ja, da möchte man am liebsten länger bleiben. Aber wir sind schon fast am Ende dieser Reise, von Brisbane bis ans Great Barrier Reef. Wir haben wirklich nur einen klitzekleinen Teil gesehen und nehmen uns die Gegend so um Cairns und auch das Outback für eine andere schöne Radioreise vor. Versprochen. Wenn Sie diese Sendung noch einmal hören wollen, wenn Sie mit uns durch Brisbane laufen wollen oder noch einmal Lady Musgrave Island besuchen möchten, dann klicken Sie auf www.radioreise.de, denn hier gibt es diese Sendung als Podcast zum Nachhören, wann immer Sie wollen, wo immer Sie wollen. Und nicht nur diese Sendung nach Australien, auch eine Tour unter dem Motto Reef to Outback. Da fahren wir mit dem Zug von Bundaberg nach Winton und verbringen ein paar Tage mitten im Outback in einer Hütte in Carisbrook Station, umgeben von Schlangen und Spinnen. Krieg heute noch Gänsehaut, wenn ich daran denke. www.radioreise.de mit Sendungen aus aller Welt, von Amerika bis Australien, von Afrika bis Asien. Die Fotos und mehr Infos wie immer auch bei Facebook oder in unseren Blogs. Ich verabschiede mich in den Sprachen der Welt, die Sie auch in Queensland hören werden. Adios, ciao, au revoir, dar, tschüss, bis wieder ein Jahr, marhaba und shalom. Und natürlich, goodbye, have a safe trip, see you down under. Und wir träumen uns noch einmal an den wunderschönen Strand dieser schönen Insel da mit der australischen heimlichen Hymne, Waltzing Matilda.
2: Welcome aboard to our Whitehaven beach guests joining us for the day. Whether enjoying a couple of hours on the beach this morning, a combo cruise, or our full day cruise where you'll be snorkeling, walking up to the scenic lookout and doing lots of beach lazing, a spectacular beach. So please sit back, relax and enjoy the scenery as we cruise through the islands.
3: Ihr lieben Leute da draußen, ich bin der Peter Meyer, ich lebe auf Freys Insel und ich wollte Sie alle eine Einladung zu meiner Insel bestellen. Hoffentlich Sie werden hierher kommen und eine kleine Abenteuer, eine gute Erfahrung haben und vielleicht ein bisschen Sand in die Schuhe nach Hause mitnehmen als Souvenir.
1: Waltzing Matilda. Und die letzte Weisheit aus Australien. Zitat: Wir sind alle Besucher zu dieser Zeit an diesem Ort. Wir sind nur auf der Durchreise. Unser Ziel ist es, zu beobachten, zu lernen, zu wachsen, zu lieben und dann nach Hause zu kehren. Bleiben Sie schön reisefreudig, meine Damen und Herren, denn es gibt noch mindestens 1000 Orte in dieser Welt zu entdecken. In diesem Sinn, wie immer, bis bald.

Fast schon klassisch zu nennende Soul-Musik zum Beginn der heutigen Ausgabe von Radio Globale hier auf Oldenburg 1. Mein Name ist Oliver Schäfer. Ich freue mich, dass Sie eingeschaltet haben. In der nächsten Stunde gibt's hier neue Musik aus aller Welt. Ein paar Platten, die in den letzten Wochen so erschienen sind, stelle ich heute vor. Unter anderem auch das neue Album von Jalen Gonda. Doctrine of Love heißt das. Das Titelstück haben wir da gerade schon gehört. Ist auf Deptone Records erschienen. Anfang Juni, und das ist bereits das zweite Album des Soul-Sängers aus den USA. Genauer gesagt kommt er aus Maryland, etwas außerhalb von Washington DC, und hat die Liebe zur Musik geerbt von seiner Großmutter. Die hat ihm schon als Teenager haufenweise klassische Soul- und R&B-Singles von ganz legendären amerikanischen Plattenlabel geschenkt. Motown Records und Stax beispielsweise. Und Jalen Gonda behauptet ja von sich selbst, ausschließlich Musik aus den 40er, 50er und 60er Jahren zu hören und sich kaum mit aktueller Musik zu befassen. Und deshalb sieht er seinen Sound auch tatsächlich in der klassischen Soul- und etwas leichten Funk-Musik von den Temptations oder von Marvin Gaye oder Curtis Mayfield und anderen. 2023 erschien sein erstes Album Come Around and Love Me. Seitdem ist ziemlich viel passiert. Er hat eine ausverkaufte Show in London gespielt, im Hammersmith Apollo vor über 5000 Menschen, war als Headliner auf großen britischen Festivals unterwegs, beim Glastonbury beispielsweise. Und sein zweites Album, was jetzt rausgekommen ist, ist auch in New York erschienen, also in einer Stadt, wo Neo-Soul auch ganz groß geschrieben wird. Deptone Records heißt ja die Plattenfirma. Und mit dieser neuen Platte ist er jetzt auch wieder auf Tour. Da spielt er teilweise in den Niederlanden und in England die ganz großen Arenen. In Deutschland ist es noch eine Nummer kleiner. Unter anderem spielt er dann in Groningen am 3. Oktober im De Osterport. Und am 15. Oktober ist er in Hamburg dann in der großen Freiheit. Wir hören noch ein weiteres Stück aus dem aktuellen Album von Jalen Gonda, und das Stück heißt Mr. Train Conductor.

Harab Dan Ragu, das ist Musik aus Indonesien von Di Marlos, eine Soul- und R&B-Band aus der indonesischen Großstadt Surabaya. Die Gruppe besteht aus Natasya Sianturi, die singt und spielt Keyboard. Sinatria Daraka spielt Gitarre, ist auch der Produzent des Albums. Und dann haben wir noch Tommy Sattwick am Schlagzeug. Die drei haben sich 2019 zusammengefunden, singen teils auf Indonesisch, teils auf Englisch. Und ganz ähnlich wie beim zuvor gehörten Jalen Gonda aus den USA, sehen auch die Marlos aus Indonesien sich in der Tradition des klassischen amerikanischen Souls der 60er und 70er Jahre. Ihr erstes Album Perak erschien vor 2 Jahren. Jetzt kommt das Nachfolgewerk, erneut produziert, wie gesagt, vom Gitarristen Sinatria Daraka selbst. Beide Platten sind auf dem Plattenlabel Big Crown Records erschienen. Das ist ein Label in Brooklyn, New York, also auch da eine Parallele zu Jalen Gonda, dessen Plattenlabel ja auch in dieser amerikanischen Großstadt beheimatet ist. Aber dieses Plattenlabel Big Crown Records, das ist das Label des amerikanischen Musikers Leon Michaels, der ja mit L. Michaels Affair und vielen Produktionen auch in diesem Retro-Sound seit vielen Jahren erfolgreich und aktiv ist. Die Sängerin von Di Marlos, Natasya Sianturi, hat vor einigen Jahren einen ganz sicheren Job aufgegeben, um sich ganz der Musik zu widmen. Das ist keine einfache Entscheidung, denn der Erfolg und ein gutes Auskommen allein über die Musik ist ja heutzutage nicht garantiert. Und auch ihre Familie war von der Entscheidung zunächst nicht unbedingt begeistert. Darüber hat sie ein Lied geschrieben, über diese Unsicherheiten und diese Entscheidungsprozesse der letzten 6 Jahre. Und das hören wir jetzt. Di Marlos, 6 Years.

Klassische nordamerikanische Musikstile bilden heute den Schwerpunkt in dieser Ausgabe von Radio Globale. Das war gar nicht so geplant, hat sich dann aber doch so ergeben, dass es heute ein bisschen Soul, Funk, Blues und auch Folk gibt. Und auch die Stadt New York ist so ein verbindendes Glied in der heutigen Show, denn wir haben ja schon zwei Bands gehabt, beziehungsweise Acts gehabt mit Jalen Gonda und mit Die Marlos, die beide Plattenfirmen haben, die jeweils in New York beheimatet sind. Und der Herr, um den es jetzt geht, der ist gleich in New York zur Welt gekommen. Das ist nämlich Musik vom neuen Album des amerikanischen Bluesmusikers Taj Mahal. 1942 in Harlem in New York City geboren, mittlerweile also 84 Jahre alt, hat in den 60er Jahren schon angefangen, Musik zu machen, recht erfolgreich. Sein erstes Projekt hat er mit dem berühmten Gitarristen Ry Cooder zusammen gehabt, gleich Rising Suns hieß die Band. Das war noch nicht der große Durchbruch, die haben gemeinsam zwar ein Album aufgenommen 1966, aber das ist damals gar nicht veröffentlicht worden, das ist erst 30 Jahre später erschienen. Aber schon kurz danach, 1968, erschien das erste eigene Album von Taj Mahal und dann ein Jahr später das Doppelalbum Giant Step, das war insgesamt dann schon seine dritte Soloplatte. Und das war dann der Zeitpunkt, ab dem er als einer der wichtigsten und einflussreichsten Bluessänger unserer Zeit galt. Hat über 30 Studioalben mittlerweile veröffentlicht, zahlreiche Live-Alben herausgebracht, auch Kollaborationen mit anderen Musikerinnen und Musikern, hat 5-mal einen Grammy gewonnen und ist, wie gesagt, einer der wichtigsten Musiker in diesem Bereich. In seinem Sound vereinigen sich durchaus verschiedenste Stile, Blues, Reggae, Cajun Music, Gospel und Bluegrass, aber auch afrikanische Musik und karibische Musiktraditionen. Und er selbst beherrscht ja auch zahlreiche Musikinstrumente, spielt vornehmlich Gitarre, aber auch Klavier, Mundharmonika und Banjo. Seit vielen Jahren arbeitet er mit der amerikanischen Phantom Blues Band zusammen, die ihn auch regelmäßig auf Tour begleitet. Deren Mitglieder, wie Gitarrist Johnny Lee Shell oder Trompeter Daryl Leonard, haben schon mit John Fogerty, mit den Rolling Stones, mit Little Feat, mit B.B. King und vielen anderen Rock- und Bluesgrößen zusammengearbeitet. Also da kommt einiges an Musikgeschichte zusammen auf dem neuen Album von Taj Mahal and the Phantom Blues Band. Time heißt das Album, das Titelstück haben wir gerade gehört. Anfang Mai ist das Album erschienen und das zweite Stück, was ich hier rausgesucht habe, heißt You Put the Whammy.

Das ist Musik von der Indie-Rock- und Progressive-Rock-Band Tahir aus Köln. Zwei der sieben Musikerinnen in der Band kommen aus Chile. Die Sängerin Genesis Trinidad Galvez Jaramillo und der Keyboarder Mauricio Ricardo Inostroza Andrades. Die sorgen unter anderem für ihre ganz eigenen Einflüsse in dem ungewöhnlichen Mix der Band auch.

Der Albumtitel Alicanto von Tahir bezieht sich auf einen berühmten Vogeldämon aus der chilenischen Mythologie. Alicanto führte mit seinem Gesang chilenische Minenarbeiter zu den Gold- und Silberadern unter Tage, wo sie von einstürzendem Gestein lebendig begraben wurden. Der Legende nach ernährte sich Alicanto sogar von Gold und brachte so sein Gefieder zum Glänzen. Auf dem wunderschönen Gemälde von Manuel Lamberts auf dem Albumcover von Tahir wird dieser Vogel als leidende und ausgebeutete Kreatur dargestellt. Also auch da lohnt sich ein Blick auf die neue Platte von Tahir. Alicanto heißt sie, wie gesagt. Wir hören noch ein zweites Stück hier bei Radio Globale. Das heißt Pisco Fiori.

Das ist neue Musik aus Kanada von Noah Dirksen. Jack Palahniuk hieß das Stück, was wir da gerade gehört haben. Und das ist natürlich ein großer amerikanischer Autor, der unter anderem die Vorlage zu dem Film Fight Club geliefert hat. Und um den geht es in dem Song aber gar nicht, sondern der Sänger und Songschreiber Noah Dirksen beschreibt das Ende einer Beziehung. Und dazu gehört auch das Kram rauszuräumen, was der oder diejenige hinterlassen hat, mit dem man da sein Leben geteilt hat. Da sind eben auch Bücher bei, die er selber gar nicht mehr lesen will. Und die schleppt er deshalb in einem Sack aus dem Haus, um sie loszuwerden. Darum geht's auf diesem Track aus dem neuen Album von Noah Dirksen. Mercy on the Skyline heißt das, ist Ende Mai erschienen. Und der kanadische Indie- und Country-Rock-Sänger Noah Dirksen kommt aus Winnipeg, der Hauptstadt der Prärie-Provinz Manitoba. Viel ländlicher kann man als Folk- und Country-Sänger in Kanada eigentlich gar nicht aufwachsen. Sein großes Vorbild ist jedoch nicht ein Country-Sänger, sondern eher ein Singer und Songwriter, nämlich der 2016 verstorbene Landsmann von ihm, ebenfalls aus Kanada, Leonard Cohen. Aber seinen Sound imitiert er natürlich nicht, haben wir ja auch gerade gehört, sondern er hat sich eine ganz eigene Musik geschaffen aus Amerikaner, Rock und Alternative Country. In Kanada ist er als Nachwuchs-Folkmusiker bereits mit einem Musikpreis ausgezeichnet worden, hat 2015 seine erste EP The Man I Am auf Bandcamp selbst herausgebracht und seitdem schon eine Handvoll Alben mit eigenen Songs, aber auch viele sehr schöne Coverversionen veröffentlicht. Also es gibt, glaube ich, auch ganze Coveralben von ihm. Auf Mercy on the Skyline gibt es nun 10 neue Songs aus eigener Feder, aufgenommen mit einigen von Kanadas besten Musikerinnen im Bereich Alternative Country. Und damit geht er später im Jahr auch auf große Europa-Tournee. 5 Konzerte spielt er in Deutschland. Im November wird das Ganze sein. Von uns aus das nächste hier im Norden ist allerdings in Kiel. Da spielt er nämlich am 12. November im Hansa 48. Noah Dirksen, Who Do You Wanna Be?

Ein Klassiker von Metallica in neuem Soundgewand. Das ist ein Stück auf dem dritten Album von Driving with Satan. Late Ever After heißt die Platte, die im Juni rausgekommen ist. Und das hat auch so seine Gründe, warum die im Albumtitel Late Ever After so davon reden, zu spät zu kommen. Das hat nämlich ziemlich lange gedauert, bis Driving with Satan eine neue Platte gemacht haben. Die Band ist irgendwo zwischen Neapel und London gegründet worden. Die Musikerinnen stammen zum größten Teil aus Italien, beispielsweise der Bandleader, Produzent und Multiinstrumentalist Giacomo Pedicini und die Sängerin Claudia Sorvillo. Ähnlich wie Nouvelle Vague aus Frankreich oder die Hellsongs aus Schweden covern auch Driving Mrs. Satan große Klassiker der Musikgeschichte, in ihrem Fall vor allem Metal-Klassiker, also Ace of Spades von Motorhead, eben wie gehört Creeping Death von Metallica oder wie wir gleich noch hören werden, The Trooper von Iron Maiden. Dabei überführen sie die Originale in ruhige bis entspannt groovende neue musikalische Gefilde irgendwo zwischen Folk, Country-Pop und leichten New-Wave-Touch. 2014 erschien ihr erstes Album, Popscotch. 2016 der Nachfolger, Did You Misses Us, hieß der. Und jetzt eben nach 10 Jahren Pause, Album Nummer 3. Late Ever After ist also so etwas wie ein Comeback-Album. Insgesamt 12 Musikerinnen waren an der Produktion beteiligt. Das Album besticht durch seine absolut fantastischen Arrangements und die Vielfalt an Instrumenten in der Produktion, die von Mandoline, Akkordeon, diversen Gitarren über Orgel und Synthesizer bis hin zu Trompete, Flügelhorn und Klarinette reicht. Und mit einem Stück von diesem Album geht die heutige Ausgabe von Radio Globale zu Ende. Radio Globale gibt es jeden Mittwoch ab 19 Uhr hier bei Oldenburg 1. Informationen zur Sendung gibt es auch auf unserer Homepage unter radio-globale.de und die Sendung zum Nachhören gibt es immer in der Mixcloud, also online auf mixcloud.com unter dem Stichwort Radio Globale. Mein Name ist Oliver Schäfer, ich bedanke mich fürs Zuhören, bis zum nächsten Mal. Tschüss.

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Moin moin, liebe Beat-Freunde. Ich heiße Harry Huben. Und nun geht's.

0: Im Juni 1965 brachte der amerikanische Soul-Sänger Wilson Pickett seinen Mega-Hit In the Midnight Hour auf den internationalen Plattenmarkt und räumte weltweit kräftig ab. Bis heute wird der Song von vielen Künstlern gecovert. Und damit herzlich willkommen zu einer neuen bunten Ausgabe von
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0: In the Holly Style hieß das Album vom November 1964, aus dem wir jetzt den Titel Please Don't Feel Too Bad hören wollen. Einer Komposition von Alan Clark, Tony Hicks und Graham Nash.

0: Mit Johnny Angel aus dem Jahr 1962 erinnerten wir uns noch einmal an Alice und Ellen Kessler, die im November 2025 durch gemeinschaftlichen Suizid aus dem Leben gegangen waren. Der Titel war im Original ein Hit der Amerikanerin Shelley Fabares. Davor, vom September 1968, brachte uns die Supergroup Cream die Single White Room. In Deutschland gab's dafür nur einen Rang 28, in den Niederlanden unter anderem hingegen einen Platz 2.
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0: Ein Klassenkamerad von mir hatte die Beatles-Single Twist and Shout, die im März 1963 herausgekommen war. Wir durften sie sogar einmal in der Schule hören und die ganze Klasse war in heller Aufregung. Ich erinnere jetzt an die B-Seite, von Ringo Starr gesungen. Hier sind die Beatles mit Boys.

0: Ein Monat zu spät, aber dennoch faszinierend. Das waren die Londoner Kings mit Rainy Day in June, erschienen im Oktober 1966 auf dem Album Face to Face. Eine weitere lyrisch-finstere Momentaufnahme von Songschreiber-Genie Ray Davies. Davor vom Februar 1968 bluesige Töne der Urbesetzung von Fleetwood Mac. My Heart Beat Like a Hammer ist eine Jeremy Spencer-Komposition, gesungen von Gitarrist Peter Green und erinnert stark an die Songs von Elmer James.
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0: Weiter geht's mit dem großartigen Chuck Berry. Rhythm and Blues, Rock'n'Roll oder doch was ganz Eigenständiges? Egal, wir hören sein No Particular Place to Go vom Mai 1964. In Großbritannien ein Rang 3 in den UK Single Charts.

Das war eine glatte Nummer 1 in den deutschen Charts. Im Juni 1963 brachte die amerikanische Sängerin Connie Francis die Aufnahme Barcarole in der Nacht heraus und ließ unzählige Teenagerherzen bluten. Davor lauschten wir der amerikanischen Band Ars Nova, die mit der Single Pavin for My Lady vom Februar 1968 daran erinnerte, dass sich die Musik rasant weiterentwickelte und versuchte, verschiedenste Elemente zu integrieren.

Nun erinnern wir uns an Freddy and the Dreamers, die sich 1961 gründeten und ein Jahr später im Hamburger Top Ten Club auftraten. Die Band hatte zwischen 1962 und 65 mehrere Hits in den britischen und amerikanischen Charts und war bekannt für ihre verrückte Bühnenshow. Wir hören Freddy and the Dreamers mit It Doesn't Matter Anymore aus dem Jahr 1964.

0: Letzterer war Österreicher, hieß eigentlich Adolf Maria Strassmeier und starb 2025 mit 94 Jahren. Wir hörten das Duo mit Die jungen Jahre von Ende 1958. Dies war ein Cover des Jody Reynolds Hits Endless Sleep. Davor, vom Februar 1964, spielten uns die Rolling Stones die B-Seite ihres Single Not Fade Away, Little by Little. Als Co-Autor des Titels wird neben Nanker Felch, ein Pseudonym für Songs, die der ganzen Gruppe zugeschrieben werden, auch Phil Spector genannt.
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0: Die zweite Single der Londoner Band The Who war Anyway, Anyhow, Anywhere und erschien im Mai 1965. Es ist die einzige Komposition der Gruppe, an der Pete Townshend zusammen mit Sänger Roger Daltrey beteiligt waren. Auch ist es die erste Who-Veröffentlichung mit Nicky Hopkins am Klavier. Der Song erreichte einen Rang 10 in den britischen Singlecharts.

britische Formation The Crazy World of Arthur Brown hatte 1968 mit Fire einen Mega-Hit, der sich mehr als 1 Million Mal verkaufte. In Großbritannien und Kanada kam der Titel auf den 1. Platz in den Charts, in Amerika auf den 2. Davor hörten wir die amerikanischen Cascades mit Rhythm of the Rain vom November 1962. In den US Billboard Hot 100 ein Rang 3, ebenso in Australien. In Kanada und Irland gab es eine glatte Nummer 1 in den Charts. Jetzt folgt der größte Erfolg der englischen Ivy League, einem Gesangstrio, das sich aus John Carter, Ken Lewis und Perry Ford zusammensetzte. Später gründeten Carter und Lewis die Flowerpot Men, eine ebenfalls erfolgreiche Gruppe. Doch zurück zu The Ivy League und ihrem 1965er Nummer 3 Hit Tossing and Turning.

0: Ian and the Zodiacs kamen aus Liverpool und wir hörten sie gerade mit Leave It to Me, 1966 auf Star Club Records erschienen. Die Band gründete sich bereits 1958 als Jazzgruppe unter dem Namen The Zodiacs. 1960 kam dann Sänger und Gitarrist Ian Edwards dazu und man wechselte von Jazz zu Rock'n'Roll. Der Erfolg kam aber erst, als sie 1964 nach Hamburg kamen und im Star Club spielten. In den 3 Jahren ihres Deutschlandaufenthalts entstanden 3 LPs und diverse Singles. Auch spielte man unter dem Namen The Copycats 2 Alben mit Beatles-Titel ein.
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0: Mein letzter Song ist vom Juli 1973 und sprengt irgendwie den Rahmen dieser Sendung. Aber ich fand ihn damals recht ungewöhnlich und außerdem kann ich so an Gunter Gabriel erinnern, der ja bereits 2017 verstorben ist. Seine erste Aufnahme findet kaum mehr Erwähnung, weshalb ich sie zum Abschied spielen möchte. Hier ist Gunter Gabriel und ich werd gesucht.

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2: Liebe Freunde, die Zeit der Ruhe ist vorbei.
3: Oh ja.

0: Hier ist die 501. Ausgabe Mostly Hannes, die Techno-Freizone im Oldenburg 1 Radio. Und der Sendeverantwortliche ist Lars Verblitter.
1: Mit ihm im Studio Frank Witterstein.
2: Mahlzeit!
0: Ja, heute am 21. Juli, dem 202. Tag des Jahres. Somit bleiben noch wie viel bis zum Jahresende, Frank?
1: 163, das steht da.
0: Das denke ich auch. Ja, ich kann es auch lesen. Mhm. So, wir kommen zur Historie. Historische Dinge haben wir noch. 1990 zum Beispiel führte Roger Waters am Potsdamer Platz in Berlin The Wall auf. Und da haben wir eben den ersten Song von gehört, Pink Floyd, The Happiest Days of Our Lives. Wie das so ist mit den glücklichen Tagen, mitunter sehr kurz, genau wie dieser Song.
1: Genau, und 1969 um 2:56 und 20 Minuten Universal Time
0: betrat.
1: Sekunden.
0: Ja.
1: Fast, ja. Betrat Neil Armstrong als erster Mensch den Mond. Das war auch schon ein Tag her.
0: Ja, und passend dazu haben wir jetzt Musik von Van Morrison. Jetzt kommt nämlich der Moon Dance.

0: liebe Kinder, gebt fein Acht. Ich habe euch etwas mitgebracht.
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2: Am Wochenende, wenn man es sich in seinem Garten auf dem Liegestuhl bequem macht, ahnt man gar nicht so recht, dass man schon seit geraumer Zeit beobachtet wird. Erst durch ein Rascheln der Blätter kündigt er sich an.
3: Hallo. Hallo.
2: Ein kleiner Heckenkuckuck steckt vom Nachbargrundstück seinen Kopf durchs dichte Gebüsch und blickt schräg herüber.
3: Wie heißt du? Was machst du?
2: Regungslos ein Beinchen auf das andere gestellt, mit einem Ball unter den Schorfärmchen, kann der tagaktive Gartenstarrer stundenlang an seiner Reviergrenze verharren und unentwegt in festen Abständen trällern.
3: Wieso hast du Haare auf dem Rücken?
2: Unterhalb seines besprosten Kopfes verbirgt sich sein für die Körpergröße beachtlicher Plusterbauch, der ebenso wie das Mäulchen mit diversen Nahrungsresten beklebt ist. Anhand der Größe der atypisch geblähten Rotzglocke oberhalb des Schnabels lässt sich ablesen, wie lange der Heckenkuckuck bereits in seinem Versteck ausharrt.
3: Wo ist deine Frau?
2: Sein Gebiss ist in der Mitte stark eingekerbt. Mit dieser Sprechnut verleiht der Heckenkuckuck seinem Zischgesang die Eindringlichkeit. Wer diese einmal erwidert, wird mit seiner sprichwörtlichen Zutraulichkeit belohnt und schon nach wenigen Augenblicken nähert sich der Heckenkuckuck bis auf wenige Meter.
3: Sind das da Kekse? Wie schmecken die?
2: Sobald der kleine Nestflüchter von seinen Eltern eingefangen wird, verstummt sein staccatohaftes Trällern. Herbst und Winter verbringt er dann als Scheibenhaucher hinter beregneten Küchenfenstern. Laien verwechseln ihn leicht mit der Zauntrutsche, doch um diesen Gartenquassler kümmern wir uns in einer anderen Folge von
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0: Nach dem Moon Dance haben wir Moon Shadow gehört von Cat Stevens.
1: Und jetzt zum Schluss kamen die Dire Straits mit Lady Writer.
0: Ja, und damit sind wir bei Geburtstagen vom 21. Juli. Besagter Cat Stevens wurde 1948 geboren.
1: Und dann haben wir ein Geburtstagskind von den Hooters, und zwar Eric Brazilian.
0: 1953.
1: Achso, Entschuldigung,
0: ja. 1955. Taco Ockersee, also der Taco mit Putten und Switz, hat er einen Hit gehabt. Jener Taco,
1: ja,
0: hat heute Geburtstag.
1: Den Nachnamen habe ich noch nie gelesen.
0: Das siehst du?
1: Man lernt nicht aus. 1961, Jim Martin, der war der Lead-Gitarrist von Faith No More 1993.
0: Ja, wir machen weiter mit Musik.
1: Ja.
0: The Doors kommen jetzt und Easy White.

0: Shinedown und Enemies gab's eben.
1: Davor hatten wir The Who mit Shong Shong.
0: Oder Shuk Shuk. Shuk Shuk. Shuk Shuk. Brille nicht auf? Nein.
1: Nö.
0: The Who. The Who aus der Mongolei. Also die, nicht die anderen. Und davor Element of Crime, bis du zu mir kommst.
1: Und jetzt kommen wir zu den Nummer 1 Hits der letzten Jahrzehnte. Fangen wir im letzten Jahr an. 8 Wochen auf der Nummer 1, Alex Warren mit Ordinary.
0: Und vor 10 Jahren Nummer 1 in Deutschland, auch für 10 Wochen, Imani, Don't Be So Shy, im Filatov und Kara sowie Mix. Den anderen Song kennen wir, glaube ich. Also den unremixten.
1: Gut. 2006 war Herbert Grönemeyer featuring Amandou und Mariam mit Zeit, dass sich was dreht, 3 Wochen auf der Nummer 1.
0: 1996 hatten wir die Fugees, Killing Me Softly with His Song, 9 Wochen.
1: Und 1986 Level 42 mit Lessons in Love, 6 Wochen auf der Nummer 1.
0: 1976 ging es ab ins Kornfeld, zumindest in der deutschen Version. Die Bellamy Brothers, Let Your Love Flow, waren 5 Wochen Nummer 1 in Deutschland.
1: 1966 die Beatles mit Paperback Writer waren sie 3 Wochen auf der Nummer 1.
0: Und zum Schluss dann 4 Wochen Nummer 1. 1956 Bill Haley and His Comets, Walk Around the Clock.
1: Ja, womit kommen wir jetzt? Was machen wir weiter?
0: Mit dem Supermarkt, würde ich sagen.
1: Okay.
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spiele ich noch ein sportliches Lied. Das heißt das Fußballlied. Das war der Anpfiff. »44 Fußballbeine rasen hin und rasen her, denn das Spielfeld ist begrenzt und das macht's besonders schwer. Manchmal bleiben sie auch stehen oder treten nach dem Ball. Das kann jeder selbst bestimmen, das ändert sich von Fall zu Fall. Einer ist meist schwarz gekleidet, hat ein Ding, auf dem er pfeift, und die Spieler sind beleidigt, wenn er in die Tasche greift. Denn da drin, da hat er Karten, rot und gelb, recht gut gemischt, und die zeigt er dann dem Spieler, der nach seinem Gegner drischt. Plötzlich müllert's vor dem Kasten, das Volk schreit Uwe, wie mir scheint, da schießt der Müller knapp daneben, denn er war ja nicht gemeint. »70.000 auf den Rängen spielen in Gedanken mit. Mancher ist so begeistert und gibt dem Vordermann einen Tritt. Jedes Spiel wird bar bezahlt auf Pfennig und auf Heller. Und legt man ein paar Scheine drauf, dann laufen sie schon schneller. Ja, ja. Gut, Smei, du spielst nicht mit.« Jedes Spiel hat auch ein Ende, denn die Spieler werden matt. Morgen steht's dann in der Zeitung, wer das Match gewonnen hat. Und am Ende der Meisterschaft

0: Wir hatten zum Schluss Gary Lee und Oklahoma Hells.
1: Davor gab es die erste allgemeine Verunsicherung und God Bless America.
0: Und vor der ERV haben wir Volbeat gehört mit The Bliss.
1: Und dann hatten wir noch den Mostly Hannes Superhit vom 21. Juli, Fred Wesel und das Fußballlied. Ja. Ja, wir kommen zu Feiertagen von heute. Creme Brûlée-Tag ist heute in den Vereinigten Staaten.
0: Und heute ist der internationale Umarmt eure Kinder-Tag, der Global Hug Your Kids Day.
1: Und außerdem, und damit schließen wir, Tag des Junkfoods, US-amerikanischer National Junkfood Day, oder wie Ihr Präsident sagen würde, Day.
0: Jetzt kriege ich Hunger auf Pommes.
1: So, dann machen wir schnell Musik weiter und gehen noch was essen. The Boss House kommt jetzt.

0: Ja, also The Bossos gab es vorhin. Sir Plan Pour Amour, wie wir alten Lateiner sagen. Da habe ich mir selbst ein Ei gelegt mit dem Song.
1: Ja. Ja. Okay, und danach kam der ursprüngliche Interpret von Sir Plan Pour Amour, und zwar Plastic Bertrand. Und das war die B-Seite von 1977, und zwar Pogo Pogo.
0: Jawohl, und damit sind wir durch, so gut wie. Würde ich sagen, das war die 501. Ausgabe Musi Hannes. Verantwortlich war Lars Verwitter.
1: Mit ihm Studio Frank Witterstein.
0: Alles weitere zur Sendung gibt es bei Facebook oder auf unserer Homepage.
1: Und dann sehen wir uns und hören uns am 18.
0: Wir sehen schon mal gar nicht.
1: Nein, sehen nicht, aber wir hören uns am 18. August wieder.
0: Ja, wenn ihr mögt, bis dahin und tschüss, macht's gut.
2: Also, Shalom dann, tschüss, servus, ciao. Wer sagt's denn? Die waren doch ganz nette Jungs. Total bescheuert, aber naja.

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2: Die 165. Ausgabe hier bei Oldenburg 1. Los geht's mit Florence Joy, damals hieß sie Büchner. Sie gewann damals die zweite Staffel von Star Search, das war im Jahr 2004. Und ihr Hit Consequence of Love chartete auch. Sie ist 40 geworden. Herzlichen Glückwunsch. Ich wünsche viel Spaß und guten Empfang.

0: Meine persönlichen dänischen Legenden Laidback sind wieder da mit einem neuen Studioalbum. Es heißt Born to Fly und daraus stelle ich 4 Singles vor, die vorab ausgekoppelt worden sind. Step into my limousine, Give me a flower, Charles Running Wild und Happy Revolution.
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2: Fünf Titel sind neu drin in den Dance 50. Die 48, My Place, Josh Baker und Poppy Bestkamp. Der aus der Star in der Version von Aqua G, neu auf der 47, das Original Pharaoh 1994. Supernova, neu auf der 45, das sind Mark Maris und CJ Stone. Zusammen mit der DJ Family und Gentleman D. Die 44, Whatever Turns You On, Axwell aus Schweden und Bonn. Die 43, Good Time Closes Off, Something Good und Jotto. Gesampelt wurde der gleichnamige Song aus dem Jahr 85 von Jermaine Stewart.
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2: Die ist stehen geblieben. Moving to the Sun, Hügel, Iman Angel und Alternate. Und ihr hört jetzt My Place und Whatever Turns You On.

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2: An dieser Stelle blicke ich, ja, wie fast gewohnt, mal 30 Jahre zurück in der deutschen Chart History. Es geht ins Jahr 1996. Es darf getanzt werden mit dem Music Instructor Dance, damals die Nummer 38. Zwar sind wir mittlerweile schon im Sommer, aber Titel Spring von R&B, der chartete bis auf Platz 7 in den deutschen Top 10.

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1: Das war sie, die heutige 165. Ausgabe hier bei Oldenburg 1. Zum Ausklang meine TV-Tipps. Boykotte, Eskalationen und Skandale. Heute Abend 19:15 bei RTL in der Reihe Music für die Ewigkeit. Der Songtrip im ZDF beschäftigt sich mit Wei Gavi und Somi aus Norwegen und Finnland. 23.30 Uhr und um 23.45 Uhr eine neue Folge Berlin Sounds Inside der Musiktalk im RBB Fernsehen. Die Kollegen des Westdeutschen Rundfunks machen eine Lokalzeit live am Samstagabend 20.15 Uhr zur Sommerparty vom Rheinufer in Duisburg. In der Nacht zu Sonntag um 0.05 Uhr, 70 Jahre SWR Big Band, das Jubiläum. Im Rahmen von Summer of Disco bei Arte am Sonntagabend 20.15 Uhr, Fame der Weg zum Ruhm. Und im Anschluss Dirty Dancing, Romantik, Drama, Tanz, 22.20 Uhr. Zur gleichen Zeit am Montagabend bei Arte Terence Hill, Pazifist und Cowboy ein Porträt. Am Mittwochabend im Rahmen von Summer of Disco bei Arte 22.15 Uhr Lady Gaga, My Songs, My Life, ihr Porträt und Dua Lipa, Unstoppable. In der Nacht zum kommenden Freitag die Startrampe um 0.20 Uhr im bayerischen Fernsehen und im Anschluss Best of Radeltour Konzerte 2025.
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1: Für Fragen zur Sendung, zum Beispiel zur Playlist oder wenn ihr mal ein Dance-Klassiker, ein sogenanntes Original, wiederhören möchtet, dann schreibt mir doch ganz einfach. Planet Music kommt wieder heute um 21 Uhr bei den Kollegen von OS Radio in Osnabrück und am kommenden Freitag natürlich wieder um 18 Uhr hier bei Oldenburg 1.
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1: Heute möchte ich euch gerne einladen, mit mir auf eine kleine Zeitreise zu gehen. Keine Sorge, diese Reise wird nur 2 Stunden dauern. Und für diese Reise nehmen wir am besten die Hilfe einer Zeitmaschine in Anspruch. Diese Zeitmaschine wiederum wird uns zur Verfügung gestellt von der britischen Band Beggar's Opera. Und das ist auch das erste Stück des heutigen Programms, Time Machine.

1971 erschien das zweite Album Waters of Change der britischen Band Beggars Opera und das erste Stück darauf hörten wir gerade namens Time Machine. Das war ein relativ erfolgreiches Stück einer in den frühen 70ern auch relativ populären Band, eben Beggars Opera. Ich habe aber lange nichts mehr von denen gehört, habe mal nachgeschaut im Vorfeld zu dieser Sendung. Die Band war noch relativ lange immer wieder mal aktiv unter verschiedenen Besetzungen. Einer der Hauptakteure war Ricky Gardiner, der Gitarrist, der auch unter anderem für einen sehr populären Titel verantwortlich ist, den er mal für Iggy Pop geschrieben hat, nämlich The Passenger. Das ist ein Stück, was die meisten wohl kennen. Hat aber mit dem heutigen Programm nichts zu tun. Ich möchte mal in dieser zweistündigen Sendung einen kleinen Überblick geben über Bands und Musiker, mit denen ich mehr oder weniger aufgewachsen bin. Und das meiste wird aus den 70er Jahren stammen. Und ja, ich hoffe, es ist in eurem Sinne. Und natürlich werden auch ein paar von meinen Favoriten mit dabei sein. Zum Beispiel die kanadische Band Max Webster, die für mich immer die allerbeste war und auch über die Jahre geblieben ist. Möchte ich auch gar nicht drüber diskutieren. Nehmt es einfach so hin. Für heute möchte ich ein Stück aus deren dritten Album von 1978 spielen. Dieses Album hieß Mutiny Up My Sleeve und daraus der Eröffnungssong namens Lip Service.

Robin Trower, unverkennbar mit Somebody Calling aus seinem Album In City Dreams. Robin Trower war ja ein sehr, sehr großer Jimi Hendrix-Fan und Robin Trower wird zitiert mit den mehr oder weniger Worten, dass er damals, nachdem Jimi Hendrix gestorben ist, drauf und dran war, seine Gitarre für immer an den Nagel zu hängen. Glücklicherweise hat er das nicht getan, so blieben uns dann noch einige sehr schöne Alben erhalten, die er in den folgenden Jahren aufgenommen hat. Er ist immer noch aktiv, ich muss allerdings zugeben, dass ich mich mit seinen Spätwerken nicht mehr beschäftigt habe. Aber macht nichts. Trotzdem, es gibt sehr, sehr gute Alben von ihm, es gab allerdings auch einige, die ich, wenn ich es auf Deutsch sagen darf, grottenschlecht fand. Also von super gut bis super schlecht war alles mit dabei. Jimi Hendrix habe ich gerade angesprochen. Es gab natürlich jede Menge Gitarrenmenschen, Gitarristen, die sich an Jimi Hendrix orientiert haben. Gibt auch immer noch viele. Allerdings glaube ich, die Hochzeit dieser Gitarristen ist mehr oder weniger vorbei. Mein langjähriger Gitarrengott war nicht Jimi Hendrix selber, sondern Frank Marino. Als ich deren Album Frank Marino and Mahogany Rush live zum ersten Mal hörte, bin ich wirklich weggeflogen und über Jahre war das mein absolutes Lieblingsalbum. Ich war mal mit ein paar Freunden in Spanien damals und wir hatten nur eine Kassette mit, nämlich eben dieses Album, haben das jeden Tag und jede Nacht rauf und runter gehört. Super, super toll. Frank Marino werde ich in irgendeiner Sendung nochmal ausführlich erwähnen, denn ich habe ihn wiederentdeckt. Er hat sich ja lange Zeit aus dem Musikgeschäft zurückgezogen und ist nun wieder da. Und es gibt eine neue Aufnahme von ihm, ein Konzert mit fast 60 Stücken. Und das habe ich mir bestellt, habe es noch nicht bekommen, warte aber sehnsüchtig darauf. Wir hören jetzt mal Frank Marino aus einem Album, welches noch den Bandnamen Mahogany Rush trug. Ab dem Zeitpunkt hieß es dann Frank Marino and Mahogany Rush. Viele Kritiker sehen das Album Number 4 mit einer römischen 4 als das Beste an von Mahogany Rush. Kann man geteilter Meinung sein, dem kann man aber auch zustimmen. Hier eine wunderschöne, eher etwas ruhigere Nummer namens It's Begun to Rain.

Tja, das ist schon ein paar Tage her, dass ich dieses Stück im Rahmen einer meiner Klangstationen oder damals noch in, es war die Nachtschicht, gespielt habe. Ich kann mich noch erinnern, die letzte lange Sendung, die ich im September des Jahres 2014 gemacht habe, die begann mit diesem Stück. Stevie Ray Vaughan und Riviera Paradise auf seinem letzten Album, welches er zu Lebzeiten veröffentlicht hat, und das hieß In Step. Leider, tragischerweise, starb Stevie Ray Vaughan nur 35-jährig bei einem Hubschrauberabsturz im August des Jahres 1990. Ironischerweise bei einem Hubschrauberabsturz. Er hat all seine Alkohol- und Drogenexzesse mehr oder weniger überlebt. Man muss dazu sagen,

Ein Ableger der ersten Formation von Deep Purple, zumindest deren damaliger Sänger Rod Evans war dann der Sänger von Captain Beyond. Diese Band hat 3 Platten herausgebracht und auf der 2. ist Rhys Winans dann auch an den Keyboards zu hören. Dieses Album hieß Sufficiently Breathless, finde ich ein sehr gutes Album. Ich habe übrigens 2 der 3 CDs von Captain Beyond und dieses 2. finde ich für meinen persönlichen Geschmack die beste. Und ich möchte daraus ein wiederum relativ ruhiges Stück spielen. Und das wird heißen Star Glow Energy.

Da hörten wir dann nochmal die Stimme von Rod Evans, diesmal mit seinem damaligen Arbeitgeber Deep Purple. Das war die sogenannte Mark I-Besetzung, die berühmteste und, na, nicht unbedingt langlebigste, aber doch die bekannteste war ja Mark II mit Blackmore, Gillen, Glover, Lord und Pace. Und das war eben mit Rod Evans am Gesang und mit Nick Simper am Bass. Aus dem zweiten Album The Book of Taliesin von 1968 ein Titel namens Shield. Es gab dann ja eine Zeit, wo es aussah, als wäre Deep Purple für immer Geschichte, als nämlich Tommy Bolin starb und Ritchie Blackmore hatte die Band ja schon lange verlassen und Ritchie Blackmore übrigens am Rande noch erwähnt, war ja auch ein glühender Jimi Hendrix-Fan, aber lassen wir das Thema Jimi Hendrix jetzt erstmal ganz außen vor, kommen stattdessen zu einem Projekt, welches sich gründete im Jahr 1976 und zwar der Deep Purple Keyboarder John Lord mit einem anderen Keyboarder Tony Ashton und dem Deep Purple Schlagzeuger Ian Paice. An der Gitarre war noch Bernie Marsden und am Bass Paul Martinez. Unter dem Projektnamen Paice Ashton Lord haben sie ein Album namens Malice in Wonderland gemacht und dann auch noch irgendwie eine Live-Platte, die habe ich auch mal gehabt, die habe ich aber rausgeschmissen, weil die mir überhaupt nicht gefiel. Das Album Malice in Wonderland finde ich soweit okay, zumindest okay, teilweise auch ganz gut und ich möchte den Titel Remember the Good Times für heute präsentieren.

Nach Pace Ashton and Lord war das jetzt Ashton, Gardner and Dyke. Jawohl, wer aufgepasst hat, der Name Ashton taucht in beiden Formationen auf. Tony Ashton nämlich, der Sänger und Keyboardspieler. Das war ein relativ großer Hit aus den frühen 70er Jahren und irgendwie passte das meiner Meinung nach auch ganz gut. Ich habe jetzt allerdings darauf verzichtet, im Anschluss Beck, Bogart und Appice zu spielen. Stattdessen möchte ich darauf hinweisen, dieses Stück, was wir gerade hörten, den Redirection Shuffle, da gibt es eine ziemlich punkige Version von meinem damaligen Lieblingssänger Jimmy Barnes. Wir werden jetzt Jimmy Barnes auch zweimal hören, nicht mit dem Redirection Shuffle, sondern einmal zusammen mit seiner Band Cold Chisel und dann aus einem seiner Soloalben. Es beginnt mit Cold Chisel aus dem Überflieger-Live-Album Swing Shift und ein Stück, welches irgendwann dann zu einer Art Hymne für die Australier geworden ist. Hier die Live-Version von Kessen, Cold Chisel.

Jo, Jimmy Barnes also mit Last Frontier aus seinem Album Freight Train Heart. Ich habe gerade versucht zu lesen, wann das erschienen ist. Selbst mit Brille und Vergrößerungslupe ist es mir nicht eindeutig gelungen. Könnte sein, dass das 1987 erschienen ist. Das war eine gute Platte, obwohl sie eigentlich für den amerikanischen Markt produziert wurde. Aber nicht alles, was dafür produziert wurde, ist automatisch schlecht. Das war ein Gegenbeispiel. Und die meisten der Gitarren auf diesem Album werden von einem Herrn namens Neil Schon gespielt. Den kennt man vielleicht aus seiner Zeit von Santana. Die ersten Platten mit Santana waren mit Neil Schon an der zweiten Gitarre und seinem Kollegen Greg Rowley an den Keyboards. Die beiden haben dann irgendwann Santana verlassen und die Band Journey gegründet. Die hat viele Besetzungswechsel im Laufe der Jahre gehabt. Meiner Erinnerung nach ist Neil Schon der Einzige, der auf jedem Album von den Mitgliedern das Originalmitglied war und blieb. Ja, die ganzen Sachen von Journey, gerade die späteren, haben mir ehrlich gesagt nicht so gut gefallen. Mein Lieblingsalbum von Journey war und ist das zweite namens Look into the Future. Und das habe ich auch für heute mit in die Sendung gebracht. Und wir hören uns jetzt gemeinsam das Titelstück an.

So klang Santana damals Anfang der 70er noch mit Greg Rowley und mit Neil Schon. Das war das Album Karawanserei, welches vielleicht mein Lieblingsalbum von Santana ist. Und wir hörten das Stück Song of the Wind. Der ehemalige Santana-Schlagzeuger Michael Shreve hat dann Mitte der 70er, ich glaube es war 76, einer Band namens Automatic Man angehört. Die haben ein sehr, sehr gutes Debütalbum herausgebracht, ein sehr, sehr schlechtes zweites Album. Deswegen könnt ihr euch vorstellen, welches ich für heute mit in die Sendung genommen habe. Natürlich das erste, selbstbetitelt Automatic Man, hier der Titel Right Back Down.

ja, da kommen Sachen zum Vorschein, da hätte ich selber vor Zusammenstellen dieser Sendung nicht mit gerechnet. Ihr wahrscheinlich auch nicht, aber ich muss mal wieder gestehen, diese Sendung hat sich im Prinzip auch mal wieder ganz von allein

Meine alte Begeisterung für Frank Marino war plötzlich wieder da und ich habe dann die Sendung so zusammengebaut, wie ich sie euch dann eben auch heute präsentiert habe. Beziehungsweise ich habe sie ja gar nicht so gesehen zusammengebaut. Ich habe nur das in die Tat umgesetzt, was mir das Universum hat zukommen lassen auf mentalem Weg. Gut, das als kleines Geheimnis am Rande. Kommen wir zurück zur Musik, die wir gerade hörten. Das war ein japanischer Musiker mit vielen, vielen Gastmusikern. Stomu Yamashita ist der Name des Japaners. Und er hat dann in den 70ern mal ein Album namens Go herausgebracht. Es gab später ein Album namens Go 2. Daraus hörten wir gerade übrigens den Titel Madness. Und es gab auch noch ein Album Go Live. Und hier auf diesem Go 2 sind unter anderem Gastauftritte von El Dimeola, Donny Harvey, den hörten wir eben zusammen mit der Band Automatic Man übrigens, Klaus Schulze, genau der legendäre Klaus Schulze, und der schon vorhin erwähnte Schlagzeuger Michael Shreve, den wir jetzt dreimal hörten, zunächst zusammen mit Santana, dann mit Automatic Man und hier nochmal mit Stomu Yamashita. Ja, tolle Sache, irgendwie habe ich das auch ewig lange nicht gehört und dieses Stück hatte ich noch in guter Erinnerung namens Madness. So, El Dimeola habe ich eben erwähnt und El Dimeola ist ein Mann, den ich auch im normalen Leben relativ selten höre. Warum eigentlich, weiß ich gar nicht. Hier das Album, was ich für heute mit in der Sendung habe, Elegant Gypsy, fand ich immer schon ein großartiges Album. Deswegen möchte ich das auch jetzt mit einem Stück in der heutigen Sendung verewigen. Erwähnen möchte ich noch den Percussion-Spieler Mingo Lewis, der hier in den Diensten von El Dimeola auch zu finden ist, der immer bei den ersten Platten, die er mit El Dimeola gemacht hat, ein Stück selber komponiert hat. In diesem Fall ist es Flight Over Rio. Hören wir aber an dieser Stelle nicht, sondern wir hören eine ziemliche Losgehnummer. Race with Devil on Spanish Highway. El Dimeola.

So, im Hintergrund läuft schon das letzte Stück, welches ich starten musste, weil es sonst nicht mehr ganz in die Sendung passte. Vorher hörten wir noch die Tubes mit Mingo Lewis an der Percussion und God Bird Change. Und das im Hintergrund ist eine weitere Zeitmaschine. Die Sendung begann mit Time Machine, die Sendung endet mit Time Machine. Diesmal mit Colosseum in Gestalt von John Heisman am Schlagzeug. Er spielt ein unglaubliches Schlagzeug-Solo, welches ich auch gar nicht weiter kaputt reden möchte. Ich danke fürs Zuhören, ich hoffe, es hat euch gefallen und ich hoffe, ihr seid wieder da bei meiner nächsten Sendung in 2 Wochen. Bis dahin, kommt gut durch die Nacht, alles Gute, schöne Grüße und vielen Dank fürs Zuhören. Mein Name ist Dirk Becker, tschüss, bis zum nächsten Mal.

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